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1: Meran, große Feier zum Tag der Autonomie. Transportgewerkschaften, Streik wegen schlechter Aufenthaltsräume. Das Wetter, heute wird sonnig mit ein paar Wolken. Ich bin Florian Scheringer, guten Morgen.
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1: Große Feststimmung gibt es heute in Meran. Es wird hoher Besuch erwartet, unter anderem vom italienischen Staatspräsidenten Mattarella und vom österreichischen Bundespräsidenten Van der Bellen. Heute vor genau 80 Jahren wurde nämlich in Paris das Gruber-de-Gasperi-Abkommen unterzeichnet, das den Grundstein für die Südtiroler Autonomie legte. Erste Schritte waren unter anderem die Wiedereinführung des Schulunterrichts auf Deutsch und Ladinisch sowie die Gleichstellung der Sprachen im öffentlichen Dienst. Auf dieser Grundlage wurde die Autonomie in den Jahrzehnten danach ausgebaut. Die Feier im Kurhaus von Meran geht um 11 Uhr los. Nicht nur bei den Bussen wird übermorgen am ersten Schultag gestreikt. Auch das Zugpersonal legt die Arbeit nieder. Und zwar nicht nur am Vormittag, sondern von 9 bis 17 Uhr. Als Grund für den Protest nennen die Gewerkschaften unzumutbare Zustände in den Aufenthaltsräumen der Bahnhöfe. In Bozen sei es zu heiß, am Brenner zu kalt und in Trient seien die Räumlichkeiten marode. Laut den Gewerkschaften könne sich das Personal so nicht richtig erholen. Die Handelskammer Bozen bekommt vom Land 1,2 Millionen Euro. Mit dem Geld werden Weiterbildung, Forschung und die Teilnahme an den Berufsweltmeisterschaften WorldSkills unterstützt. Dadurch würden lokale Unternehmen vor allem in ihrer Innovationsfähigkeit unterstützt, sagt Wirtschaftslandesrat Galateo. Das Land verlangt, dass das Geld sinnvoll und effizient verwendet wird, sonst kann der Beitrag gekürzt oder gestrichen werden. Die US-Sondergesandten Witkoff und Kushner kommen am Sonntag in die Ukraine, und zwar zum ersten Mal überhaupt. Das hat der ukrainische Präsident Zelensky jetzt bestätigt. Heute wollen sie Moskau besuchen und dann nach Kiew weiterreisen. Die USA wollen vermitteln. Es kursieren auch Medienberichte, dass mit dem Besuch eine Waffenruhe beginnen soll. Keine der beiden Seiten hat das bisher bestätigt. Zelensky hat aber zumindest gesagt, während des Besuchs von Witkoff und Kushner werde die Ukraine keine Luftangriffe fliegen. Italien ist dieses Wochenende im Formel-1-Fieber. Der Grand Prix von Monza steht an. Alle Augen sind auf Ferrari gerichtet. Die Scuderia will ihren Heimsieg von letztem Jahr wiederholen. Dabei könnte ihnen aber ausgerechnet ein Italiener einen Strich durch die Rechnung machen. Kimi Antonelli im Mercedes ist der Star der Saison und will seine WM-Führung weiter ausbauen. Heute Nachmittag ist das Qualifying, morgen das Rennen.
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1: Ja, ganz so wolkenlos wie gestern wird es heute nicht. Die Luftmassen sind etwas feuchter. Das heißt aber nicht, dass die Sonne nicht rauskommt. Bei einem Mix aus Sonne und Wolken steigen die Höchstwerte am Nachmittag auf 26 bis 34 Grad. Noch ein Blick auf die Temperaturen jetzt in der Früh. Aktuell messen wir 19 Grad in Bozen, 18 in Schlanders, 16 in Brixen und 13 Grad hat es in Bruneck.
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2: Jahre Pariser Vertrag, großes Fest in Meran. USA schicken Gesandte nach Kiew, kommt eine Feuerpause? Das Wetter, warm wird es heute wieder. Ich bin Florian Scheringer, guten Morgen.
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2: Heute sind der italienische Staatspräsident Mattarella und der österreichische Präsident Van der Bellen in Südtirol. Sie sind zum Tag der Autonomie ins Kurhaus von Meran geladen. Marlies Winkler.
4: Ja, da findet heute eine große Feier statt. Heute, vor genau 80 Jahren, ist der Pariser Vertrag unterzeichnet worden von De Gasperi und Gruber, den damaligen Außenministern von Italien und Österreich. Damit wurde der Grundstein gelegt für die Autonomie, wie wir sie heute haben. Mattarella und Van der Bellen waren schon im Jahr 2017 in Meran zu Gast. Damals wurde der 25. Jahrestag der Beilegung des Südtirolstreits gefeiert. Nun, 9 Jahre später, sind sie wieder da. Landeshauptmann Kompatscher sagt, die Anwesenheit beider Präsidenten unterstreiche die Bedeutung des Abkommens und der Veranstaltung in Südtirol. Am Nachmittag geht es für Staatspräsident Mattarella weiter nach Trient. Dort gibt es im Teatro Sociale eine Zeremonie zum Thema Sonderautonomie.
2: Nicht nur bei den Bussen wird übermorgen am ersten Schultag gestreikt, auch das Zugpersonal legt ja die Arbeit nieder. Und zwar nicht nur am Vormittag, sondern von 9 bis 17 Uhr. Als Grund für den Protest nennen die Gewerkschaften jetzt unzumutbare Zustände in den Aufenthaltsräumen der Bahnhöfe. In Bozen sei es zu heiß, am Brenner zu kalt und in Trient seien die Räumlichkeiten marode. Laut den Gewerkschaften könne sich das Personal so nicht richtig erholen. Die Handelskammer Bozen bekommt vom Land 1,2 Millionen Euro. Mit dem Geld werden Weiterbildung, Forschung und die Teilnahme an den Berufsweltmeisterschaften unterstützt. Dadurch würden lokale Unternehmen vor allem in ihrer Innovationsfähigkeit gestärkt, sagt Wirtschaftslandesrat Galateo. Das Land verlangt, dass das Geld sinnvoll und effizient verwendet wird, sonst kann der Beitrag gekürzt oder gestrichen werden. Die US-Sondergesandten Witkoff und Kushner kommen morgen in die Ukraine, und zwar zum ersten Mal überhaupt. Das hat der ukrainische Präsident Zelensky jetzt bestätigt. Heute wollen sie Moskau besuchen und dann nach Kiew weiterreisen. Die USA wollen vermitteln. Es kursieren auch Medienberichte, dass mit dem Besuch eine Waffenruhe beginnen soll. Keine der beiden Seiten hat das aber bisher bestätigt. Zelensky hat aber zumindest gesagt, während des Besuchs von Witkoff und Kushner werde die Ukraine keine Luftangriffe fliegen. Das Comeback von Tennisstar Carlos Alcaraz nach seiner langen Verletzungspause läuft weiterhin wie geschmiert. Er hat auch sein Drittrundenmatch bei den US Open problemlos überstanden und den Chinesen Wu Yibing in 3 Sätzen geschlagen. Im Achtelfinale bekommt er es morgen erstmals mit einem stärkeren Gegner zu tun, nämlich dem Amerikaner Tommy Paul. Und heute gibt's einen Mix aus Sonne und Wolken, gleich mehr zum Wetter.
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2: Jetzt wird's hell und am Himmel halten sich ein paar dünne Wolken. Jetzt hat es 20 Grad in Kaltern, 17 in St. Martin im Passaier, 16 in Franzensfeste und 12 Grad messen wir in Toblach. Auch im Tagesverlauf ziehen immer wieder ein paar Wolken durch, die in der Regel aber harmlos bleiben. Die Temperaturen klettern auf 26 bis 34 Grad.
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7: Guten Morgen aus der Landesverkehrsmeldezentrale. Von der Brenner Autobahn und von den restlichen Hauptstraßen Südtirols wurden uns keine Störungen gemeldet. Silke Andres wünscht allen unterwegs gute Fahrt.
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9: Einen wunderschönen guten Morgen ins Radio 2000 Land. Das ist der Muntermacher am Samstag, den 5. September. Ich bin Werner Gartner, heute Ihr Begleiter bis 12 Uhr, ganz nach dem Motto Hoch die Hände, Wochenende. Außerdem freue ich mich auch auf Otto Mesner, der uns hier im Studio besuchen wird. Mit ihm sprechen wir über die Erfolgsgeschichte von Vincent und Fernando. Das Ganze dann zwischen 10 und 11 Uhr. Und es gibt immer interessante Themen, aktuelle Nachrichten und ganz viel Musik. Wie wär's mit Musik aus dem Ötztal? Hier ist nämlich Gilbert. Guten Morgen.

0: Wir schauen auf die Uhr, es ist 7:13 Uhr am Samstag und somit dürfen Sie heute ausschlafen, zumindest theoretisch. Sie kennen das ja, 5 Tage lang klingelt der Wecker viel zu früh und dann ist Samstag und trotzdem sind Sie schon in aller Früh wach. Einfach so, ohne Grund. Ihr Körper denkt offenbar, er hätte einen wichtigen Termin. Aber keine Sorge, heute dürfen Sie den Kaffee in Ruhe trinken, den Tag langsam angehen und einfach mal schauen, was passiert. Denn Wochenende ist, wenn ich muss, durch ich könnte ersetzt wird. In diesem Sinne einen schönen Start ins Wochenende.
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Für den Handy gespuckt, Geiersturzflug um 7:24 Uhr. Und wir kommen jetzt zu unserem Hit der Stunde. Und der kommt von einem Argentinier. Der wohnt in Nordtirol, nämlich Semino Rossi. Und er hat seine neue Single mit dabei, Wahnsinn oder Liebe. Ist das Wahnsinn?

Ja, es gibt diese Morgen, da braucht man keinen Kaffee, sondern einfach einen kleinen musikalischen Kurzurlaub. Und genau den schicken wir jetzt los, ohne Kofferpacken, ohne Stau und ohne, dass der Chef etwas davon mitbekommt. Wir reisen nach Xanadu gemeinsam mit Iron Sheer, ein Lied, das uns daran erinnert, dass man schon am frühen Morgen auch ein bisschen träumen darf. Und anschließend, da schauen wir auch auf das Wetter für das Wochenende, für die nächsten Tage hier auf Radio 2000.

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1: Einen schönen guten Morgen beim Wetter. Der Hochsommer geht weiter und das ist für Anfang September absolut ungewöhnlich. Die Temperaturen liegen momentan um 6 bis 8 Grad über dem langjährigen Durchschnitt. Noch ein paar Tage hält dieser extra lange Sommer an. Mitte der nächsten Woche kühlt es dann ab. Jetzt am Wochenende aber viel Sonnenschein, heute allerdings nicht ungetrübt. Zeitweise tauchen auch ein paar dichtere Wolken auf. Morgen am Sonntag dann wieder meist wolkenlos. Bedeutet also perfektes Berg- und Badewetter in 2000 Metern Höhe plus 16 Grad. Und der kaltere See, der hat immer noch eine Wassertemperatur von 25 Grad. Auch das wieder ein neuer Rekord. Anfang nächster Woche bleibt es sonnig und heiß, ein paar Gewitter am Montagnachmittag. Am Mittwoch beendet dann eine Kaltfront endgültig diesen Hochsommer. Zum Abschluss der Blick auf die aktuellen Messwerte von 7 Uhr. In Bozen und Auer 19 Grad, in Meran 18, in Schlanders und Brixen 16, am Reschen und am Brenner 15 Grad, in Sterzing 13, in Bruneck und in Doblach 12 Grad, auf der Blose in 2500 Metern 10 Grad, Innsbruck 17, Lienz 14 und Trient meldet uns 20 Grad. Und das war das Wetter mit Dieter Peterlin.
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1: Samstag, der 5. September. Wir beginnen auch heute wieder mit dem Widder. Das Einzige, was Sie heute einige Nerven kosten kann, sind schlecht gelaunte Mitmenschen. Lassen Sie sich davon nicht anstecken und bewahren Sie Ihre gute Laune. Der Stier? Sie müssen etwas unternehmen. Langes Rumsitzen und endlose Gespräche machen Sie nur nervös. Zwillinge? Übertriebene Mühe wäre fehl am Platz. Außerdem muss Ihr Gegenüber einen Schritt auf Sie zugehen. Wer meint, Sie übergehen zu können, macht Bekanntschaft mit Ihrer weniger charmanten Seite. Bleiben Sie trotzdem ruhig und lassen Sie sich nicht zu einer überstürzten Reaktion hinreißen. Der Löwe? Wenn Sie kritisiert werden, kann dahinter ernsthaftes Interesse an Ihrer Person stecken. Hören Sie deshalb genau hin, bevor Sie sich angegriffen fühlen. Zur Jungfrau? Jetzt erkennen Sie deutlich, worum es Ihnen geht und wieso Sie bisher nicht vorangekommen sind. Diese Erkenntnis hilft Ihnen, die nächsten Schritte gezielter zu planen. Waage? Neuigkeiten bringen Ihre Pläne durcheinander. Warten Sie mit weiteren Schritten noch ab. Der Skorpion? Um Missverständnissen vorzubeugen, sagen Sie besser gleich, woran man mit Ihnen ist. Offenheit erspart Ihnen heute unnötige Diskussionen. Der Schütze? Keine neuen Impulse in der Liebe. Vielleicht fühlen Sie sich heute etwas auf sich allein gestellt. Zum Steinbock? Man bringt Ihnen mehr Interesse entgegen, als Sie noch vor kurzem erwartet hätten. Nehmen Sie die Signale ernst und zeigen Sie ruhig, dass Sie sich darüber freuen. Wassermann? Da Sie bereit sind, über kleine Differenzen hinwegzusehen, werden Sie sich auch einig werden. Ein wenig Entgegenkommen kann heute viel bewirken. Und zum Schluss die Fische. Wenn Sie sich angeschlagen fühlen, sollten Sie das respektieren und einfach etwas kürzer treten. Gönnen Sie sich die nötige Ruhe, damit Sie bald wieder zu Kräften kommen.
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2: Brenner Bahnlinie, Zugverkehr kommt zum Erliegen. 80 Jahre Pariser Vertrag, was stand da überhaupt drin? Das Wetter teils sonnig, teils bewölkt. Ich bin Florian Scheringer, guten Morgen.
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2: Der Bahnverkehr zwischen dem Brenner und Verona ist vorübergehend eingestellt worden. In der Früh sind technische Störungen auf der Strecke aufgetreten und deshalb fahren gerade überhaupt keine Züge. Wie lange diese Sperre noch dauert, das weiß man noch nicht. 80 Jahre Pariser Vertrag, das wird heute in Meran gefeiert. Am 5. September 1946 haben die damaligen Außenminister von Italien und Österreich, De Gasperi und Gruber, ein Abkommen unterzeichnet, das die Grundlage unserer Südtiroler Autonomie bildet. Dadurch wurde unter anderem der Schulunterricht auf Deutsch und Ladinisch garantiert und die Gleichstellung der Sprachen im öffentlichen Dienst. Aber auch andere wichtige Punkte gibt es, sagt die Historikerin Sieglinde Clementi.
4: Ich denke, dass gerade die Frage der Staatsbürgerschaft vergessen wird. Also die Tatsache, dass die 86% Optanten ihre Staatsbürgerschaft verloren hatte und eigentlich staatenlos waren und dass das ein großer Schritt auch von Seiten von Italien war, diese zuzugestehen und auch diese Rückoption zu ermöglichen, das war wirklich ein großer Schritt und eine große, ja, eine Frage auch des Überlebens der Minderheit in diesem Moment.
2: Viele Familien wären sonst wahrscheinlich nicht zurückgekommen und würden somit heute nicht in Südtirol leben. Die Feierlichkeiten im Kurhaus von Meran starten heute um 11. Zu Gast sind unter anderem Staatspräsident Mattarella und der österreichische Bundespräsident Van der Bellen. Den Urlaub in Bozen hätte sich ein Touristenpaar wohl anders vorgestellt. Kaum angekommen, schon sind ihnen in der Altstadt ihre zwei sehr teuren Fahrräder gestohlen worden, im Gesamtwert von 13.000 Euro. Die Carabinieri konnten aber helfen und haben eines der beiden Räder schnell wieder gefunden. Zum anderen laufen die Ermittlungen noch. Zwei Tatverdächtige wurden angezeigt, es sind zwei Ausländer ohne festen Wohnsitz. Die Vereinten Nationen wollen bald eine andere Weltkarte verwenden. Die bisherige Variante, die sogenannte Mercator-Karte, verzerrt nämlich die Größenverhältnisse. Länder, die weiter vom Äquator entfernt sind, wirken viel größer. Das afrikanische Land Togo hat vorgeschlagen, eine Karte mit realistischeren Größenverhältnissen zu verwenden. 164 UN-Staaten haben das unterstützt. Es gab nur eine Gegenstimme, die USA. Kein Wunder, die USA wären nämlich ein Land, das auf der neuen Karte kleiner aussehen würde. Das Comeback von Tennisstar Carlos Alcaraz nach seiner langen Verletzungspause läuft weiterhin wie geschmiert. Er hat auch sein Drittrundenmatch bei den US Open problemlos überstanden und den Chinesen Wu Yibing in 3 Sätzen geschlagen. Im Achtelfinale bekommt er es morgen erstmals mit einem stärkeren Gegner zu tun, nämlich dem Amerikaner Tommy Paul. Und heute gibt's einen Mix aus Sonne und Wolken, gleich mehr zum Wetter.
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2: Jetzt in der Früh halten sich am Himmel nur ein paar dünne Wolken. Aktuell messen wir 19 Grad in Auer, 18 in Meran, 16 in Brixen und 12 Grad hat es in Wolkenstein. Auch im Tagesverlauf ziehen immer wieder ein paar Wolken durch, die in der Regel aber harmlos bleiben. Die Temperaturen, die klettern auf 26 bis 34 Grad.
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4: Guten Morgen aus der Landesverkehrsmeldezentrale. Von der Brenner Autobahn und von den restlichen Hauptstraßen Südtirols wurden uns keine Störungen gemeldet. Auf der Bahnlinie Brenner-Verona kommt es aufgrund einer technischen Störung in Verona zu Ausfällen und Verspätungen. Allen unterwegs, gute Fahrt!
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0: 30 Grad im Klassenzimmer und dann soll Lernen noch Spaß machen? In Italien sorgt die Sommerhitze gerade für eine ungewöhnliche Debatte. Soll die Schule künftig erst im Oktober beginnen? Eine Lehrerin aus Süditalien hat dafür sogar eine Petition gestartet. Ihr Argument? Die Sommer werden immer heißer, viele Schulen haben keine Klimaanlage und in manchen Klassenzimmern, da klettert das Thermometer auf über 30 Grad. Während bei uns in Südtirol die Ferien schon kürzer sind, könnte es für italienische Schülerinnen und Schüler also doch bald noch mehr Sommerferien geben. Bildungsminister Giuseppe Valditara sagt Nein dazu. Die Schulen sollen besser gegen die Hitze gerüstet werden und dazu nehmen sie 20 Millionen Euro in die Hand für Klimaanlagen. Also die werden dann investiert. Also keine längeren Ferien, sondern einfach kühlere Klassenzimmer. Das soll dann auch das Rezept sein.
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0: Wir schauen auf die Uhr, es ist 8:19 Uhr. Ja, und heute stehen folgende Namen am Kalender, nämlich Roswitha, Hermine, Maria, Theresia, Theodor und Albert. Wir gratulieren ganz herzlich zum Namenstag.
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Unverkennbar die Flipper, so macht er uns 26 Minuten und wir kommen jetzt zu unserem Hit der Stunde. Eine der ganz, ganz großen, Helene Fischer, hat eine neue Single an meiner Seite. Unser Hit der Stunde.

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2: Und jetzt mit Matthias rein, bevor wir dann schauen, wie das Wetter wird.
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0: Einen schönen guten Morgen beim Wetter. Der Hochsommer geht weiter und das ist für Anfang September absolut ungewöhnlich. Die Temperaturen liegen momentan um 6 bis 8 Grad über dem langjährigen Durchschnitt. Noch ein paar Tage hält dieser extra lange Sommer an, Mitte der nächsten Woche kühlt es dann ab. Jetzt am Wochenende aber viel Sonnenschein, heute allerdings nicht ungetrübt. Zeitweise tauchen auch ein paar dichtere Wolken auf. Morgen am Sonntag dann wieder meist wolkenlos. Bedeutet also perfektes Berg- und Badewetter in 2000 Metern Höhe plus 16 Grad. Und der kaltere See, der hat immer noch eine Wassertemperatur von 25 Grad. Auch das wieder ein neuer Rekord. Anfang nächster Woche bleibt es sonnig und heiß, ein paar Gewitter am Montagnachmittag. Am Mittwoch beendet dann eine Kaltfront endgültig diesen Hochsommer. Und das war das Wetter mit Dieter Peterlin.
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0: Unverkennbar Nick B. Musik aus Österreich. Und wir kommen jetzt nochmal zum Mondkalender vom heutigen Samstag.
1: Entdecken Sie die Kraft des Mondes. Garten, Haushalt, Gesundheit und Schönheit. Wir verraten, für welche Tätigkeiten die entsprechende Mondphase gerade günstig ist.
2: Samstagmorgen und vielleicht ist heute ein bisschen Zeit für die Küche. Getrocknete Kräuter können jetzt abgefüllt und beschriftet werden. Am besten kommen sie in gut schließende Behälter und stehen kühl und dunkel. Und ein kleiner Extra-Tipp, Gewürze nicht direkt über den dampfenden Kochtopf aus der Dose schütten. Die Feuchtigkeit gehört nämlich nicht ins Glas.
1: Der Mond ist seit jeher unser himmlischer Begleiter mit großem Einfluss auf unser Leben, Gesundheit, Ernährung, Körperpflege, Haushalt und Garten. Besser leben nach dem Mondkalender.

0: Heute besucht er uns hier und hat immer tolle Gäste mit dabei. Und heute ist es wieder soweit, unser Josef Treuer. Hören Sie mal hin.
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0: Ja, da freuen wir schon drauf. Heute Nachmittag und morgen im Vormittagsprogramm. Und auch heute noch zwischen 10 und 11 Uhr, da gibt es tolle Musik. Und zwar von Vincent und Fernando. Und wir werden ein bisschen auch drüber sprechen.

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1: Störung auf Brennerbahnlinie behoben. Vereinte Nationen wollen neue Weltkarte. Das Wetter, heute wird es wieder richtig warm. Ich bin Florian Scheringer, guten Morgen.
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1: Der Bahnverkehr zwischen dem Brenner und Verona ist vorübergehend eingestellt worden. In der Früh sind nämlich technische Störungen bei der Leitstelle in Verona aufgetreten. Jetzt ist diese Störung behoben und der Betrieb wird langsam wieder aufgenommen. Es kann aber auch in den kommenden Stunden noch zu Verspätungen und Ausfällen kommen. Den Urlaub in Bozen hätte sich ein Touristenpaar wohl anders vorgestellt. Kaum angekommen, schon sind ihnen in der Altstadt ihre zwei sehr teuren Fahrräder gestohlen worden, im Gesamtwert von 13.000 Euro. Die Carabinieri konnten aber helfen und haben eines der beiden Räder schnell wieder gefunden. Zum anderen laufen die Ermittlungen noch. Zwei Tatverdächtige wurden angezeigt, es sind zwei Ausländer ohne festen Wohnsitz. Wenn man Kopfschmerzen hat, dann fällt es schwer, sich auf irgendetwas anderes zu konzentrieren. Viele bekommen ab und zu Kopfweh, wenn sie zu wenig geschlafen oder zu wenig getrunken haben. Bei anderen sind Kopfschmerzen eine wiederkehrende Krankheit, die den Alltag erheblich einschränkt. Dazu zählen vor allem Migräne und Spannungskopfschmerzen. Bei regelmäßigen oder heftigen Kopfschmerzen und auch wenn sie mit anderen Symptomen einhergehen, sollte man zum Arzt gehen, sagt der Sanitätsbetrieb. Kopfschmerzen müssten nicht einfach hingenommen werden, sondern könnten oft behandelt werden. Die Vereinten Nationen wollen die traditionelle Weltkarte durch eine neue Version ersetzen. Die Größenverhältnisse zwischen den Ländern sollen realistischer dargestellt werden. Afrika würde größer aussehen, Europa und Nordamerika kleiner. Thomas Bremser berichtet.
3: Die Weltkarte, die wir aus dem Schulatlas kennen, hat Gerhard Mercator in Duisburg entwickelt, und zwar schon im 16. Jahrhundert. Sie sollte vor allem in der Seefahrt helfen. Aber sie gibt die Größe von Ländern und Kontinenten nicht korrekt wieder. Auf vielen Karten wirkt Grönland etwa fast so groß wie Afrika, das in Wirklichkeit fast 14 Mal größer ist. Die Kritik, die traditionelle Weltkarte verzerre seit Jahrhunderten unser Bild von der Welt, besonders von Afrika. Die UN-Abstimmung ist nicht bindend, soll aber weltweit dazu führen, dass die Karten geändert werden. Als einziges Land stimmten die USA dagegen.
1: Und wen wundert's, die USA würden auf der neuen Weltkarte deutlich kleiner wirken. Sonne und Wolken wechseln sich ab. Wie es mit dem Wetter weitergeht, das hören Sie gleich.
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1: In einigen Landesteilen kommt jetzt die Sonne raus, in anderen überwiegen die Wolken. Jetzt hat es 20 Grad in Meran, 17 in Sarntein, 16 in Deutschenhofen und 14 Grad messen wir in Sandentaufers. Im Tagesverlauf geht's mit einem Mix aus Sonne und Wolken weiter. In manchen Tälern frischt Nordföhn auf. Dazu gibt's Höchstwerte von 26 bis 34 Grad.
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8: Schönen Vormittag aus der Landesverkehrsmeldezentrale. Auf unseren Straßen herrscht lebhafter Verkehr. Längere Staus wurden uns keine gemeldet. Silke Andres wünscht allen unterwegs gute Fahrt.
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0: Der erste Tag im neuen Job ist für viele selbstverständlich. Für Menschen mit Behinderung kann er ein ganz großer Meilenstein sein. Damit daraus auch eine langfristige Arbeitsstelle wird, da setzt Südtirol jetzt verstärkt auf Unterstützung. Ab Herbst werden erstmals Bezugspersonen in Betrieben gezielt geschult. Sie sollen Menschen mit Behinderung im Arbeitsalltag begleiten und bei Problemen zur Seite stehen. Rund 200 Menschen werden in Südtirol jedes Jahr über begleitete Arbeitseingliederung an Betriebe vermittelt. Die neuen kostenlosen Schulungen, die sollen helfen, dass daraus möglichst oft dauerhafte Arbeitsverhältnisse werden. Los geht es dann am 30. September in Bruneck, am 15. Oktober Volkschlanders und weitere Termine sind in allen Südtiroler Bezirken geplant. Denn Inklusion funktioniert am besten, wenn nicht nur der neue Mitarbeiter vorbereitet ist, sondern auch das ganze Umfeld.
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0: Ich darf jetzt das Mikrofon abgeben an Kollege Roland Innerbichler.
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0: Mit dem Bus zum Sarner Kirchtag und später mit dem Nightliner wieder nach Hause. Das hört sich ja gut an, denn wer am Wochenende ins Sarntal will, der kann das Auto ganz getrost stehen lassen. Auf der Linie 150 gibt es am Samstag und Sonntag zusätzliche Verbindungen zwischen Bozen und Sarntein. Und für alle, die länger feiern, in der Nacht auf Sonntag fahren zusätzliche Nightliner. Ab Bozen geht's dann um 0.05 Uhr oder um 3.05 Uhr los, zurück Richtung Bozen in Rheinswald ab 1.05 Uhr oder 4.05 Uhr mit Stopps in Sarntein und Astfeld. Also Autoschlüssel liegen lassen, einsteigen und Kirchtag feiern, ohne Parkplatzstress und ganz ohne Gedanken an die Heimfahrt. Ja genau, so soll es sein.
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2: Als die Malser Heide noch goldgelb war. Heute verbindet man im Finchgau vor allem mit Äpfeln, Marillen, Wein und ja unendliche Weiten von Hagelnetzen. Das war aber nicht immer so. Vor gut 100 Jahren hätte das Bild vielerorts ganz anders ausgesehen. Goldgelbe Getreidefelder, soweit das Auge reicht. Der Finchgau, der galt nicht umsonst damals als die Kornkammer Tirols. Besonders eindrucksvoll war das rund um Mals. Die weite Malser Heide unterhalb von Blaven war früher großflächig mit Korn bebaut. Das trockene Finchgauer Klima war dafür sogar ein Vorteil. Viel Sonne und wenig Regen während der Reife sorgten dafür, dass Roggen und andere Getreidesorten gut ausreifen konnten. Geerntet wurde natürlich ohne Mähdrescher. Das Korn wurde mit der Sense geschnitten, zu Garben gebunden und später gedroschen. Fast jeder Hof baute Getreide für den eigenen Bedarf an. Brot war und ist schließlich eines der wichtigsten Lebensmittel und die Anbaufläche Mals war enorm wichtig, denn wenn das Korn schlecht ausfiel, da konnte man nicht einfach schnell zum Supermarkt fahren. Im Laufe des 20. Jahrhunderts änderte sich das Bild und die Anbaugegend aber völlig. Andere Formen der Landwirtschaft wurden wirtschaftlich interessanter. Später verdrängten vor allem Obstbau und Grünland viele Äcker. Dazu eine Zahl. Während in

0: Südtirol um 1900 noch rund 30.000 Hektar Getreide angebaut wurden, waren es 2022 nur noch etwa 400 Hektar. Aber zum Glück kann man sagen, ganz verschwunden ist das Korn nicht. 2008 entstand der Verein Kornkammer Finchgau, dessen Sitz im historischen Ansitz Blaven bei Mals lag. Bauern versuchten damit, alte Getreidesorten und den regionalen Anbau wieder zu beleben. Gemeinsam mit der Leimburger wurden sogar alte Finchgau-Ruckensorten untersucht. Immerhin stammt etwa ein Viertel der bekannten Südtiroler Winterruckenlandsorten aus dem Finchgau. Das ursprüngliche Projekt Kornkammer konnte sich in dieser Form zwar nicht dauerhaft durchsetzen, die Idee dahinter lebt aber weiter. Rucken, Dinkel und anderes heimisches Getreide werden im Finchgau wieder angebaut. Ja, und aus einem Teil davon wird genau das gemacht, wofür Korn eigentlich gedacht ist. Brot. Wenn man heute also über die grüne Malser Heide schaut, muss man sich einfach ein bisschen gelb dazu denken, denn bevor der Finchgau zum Apfelland wurde, war eh einmal das Brotkörbchen Tirols.
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1: Bozen, Mann wegen Schmierereien angezeigt. Brennerbahnlinie, langsam fahren die Züge wieder. Das Wetter recht bewölkt, teilweise sonnig. Ich bin Florian Scheringer, schönen Vormittag.
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1: Die Polizei hat einen Mann angezeigt, der Parolen auf das Bozener Rathaus geschmiert hat. Die Streifenbeamten haben den Mann auf der Straße erkannt. Sein Gesicht war nämlich auf Videoaufnahmen vom Rathaus zu sehen. Er hatte am Donnerstagnachmittag mit einer schwarzen Spraydose Beleidigungen gegen die Gemeinde neben den Eingang des Rathauses gesprüht und dann auch noch an weiteren Orten in der Bozener Altstadt, unter anderem an der Stadtbibliothek. Er muss sich jetzt wegen Sachbeschädigung und Beleidigung verantworten. Wer heute mit dem Zug fährt, braucht Geduld. In der Früh sind nämlich technische Störungen bei der Leitstelle in Verona aufgetreten und eine Zeit lang war der Bahnverkehr auf der Brennerstrecke komplett eingestellt worden. Jetzt ist die Störung behoben und der Betrieb wird langsam wieder aufgenommen. Es kann aber auch in den kommenden Stunden noch zu Verspätungen und Ausfällen kommen. Wenn man Kopfschmerzen hat, dann fällt es schwer, sich auf irgendetwas anderes zu konzentrieren. Viele bekommen ab und zu Kopfweh, wenn sie zu wenig geschlafen oder zu wenig getrunken haben. Bei anderen sind Kopfschmerzen eine wiederkehrende Krankheit, die den Alltag erheblich einschränkt. Dazu zählen vor allem Migräne und Spannungskopfschmerzen. Bei regelmäßigen oder heftigen Kopfschmerzen und auch wenn sie mit anderen Symptomen einhergehen, sollte man zum Arzt gehen, sagt der Sanitätsbetrieb. Kopfschmerzen müssten nicht einfach hingenommen werden, sondern könnten oft behandelt werden. Nicht nur der Pariser Vertrag feiert heute 80 Jahre. Auch der Sänger der Rockband Queen, Freddie Mercury, wäre heute 80 Jahre alt geworden. Philipp Detlefs in London: Wenn Freddie Mercury heute noch leben würde, würde er heute immer noch auftreten oder wäre er in Rente? Was glaubst du?
3: Ja, ich habe da tatsächlich viel drüber nachgedacht in diesen Tagen und ich glaube, Queen wären immer noch ähnlich groß, so wie die Rolling Stones, die noch etwas älter sind und immer noch Stadien füllen können. Ich habe dazu Queen-Schlagzeuger Roger Taylor interviewt und ihn gefragt, ob Queen wohl immer noch auf Tour wären. Er war sich da allerdings nicht ganz so sicher.
4: I have a feeling that Freddie would have probably said, I think that's enough, dear.
3: Roger meint, Freddie hätte wahrscheinlich genug und würde mit 80 nicht mehr auf Tour gehen.
4: I don't think he would still be touring at 80.
3: Und vielleicht würde er sich inzwischen ganz anderen Projekten widmen.
1: Freddie Mercury ist jetzt schon 35 Jahre tot. Er war im Alter von 45 Jahren an einer Lungenentzündung gestorben. Und mit vielen Wolken geht's durch den Vormittag. Gleich mehr zum Wetter.
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1: Die Wolken überwiegen, immer wieder blitzt aber auch die Sonne durch. Am sonnigsten und wärmsten ist es im Unterland und Etschtal, im Norden ist es etwas frischer mit Nordföhn. Aktuell messen wir 20 Grad in Salurn, 18 in Naturns, 16 in Sterzing und 15 Grad hat es in Wolkenstein. Morgen gibt's dann wieder viel Sonne im ganzen Land und Höchstwerte von 26 bis 33 Grad.
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7: Einen schönen Vormittag aus der Landesverkehrsmeldezentrale wünscht Renate Stauder. Zu Kolonnenverkehr wegen Überlastung kommt es auf der Brenner Autobahn in Fachrichtung Süden zwischen Brixen und Trient Süd und in Fachrichtung Norden zwischen Afi und Trient Nord und auf der Pustertaler Staatsstraße in Fachrichtung Brixen zwischen St. Lorenzen und Kienz und zwischen Findl und Mühlbach und in Fachrichtung Inchen zwischen Bruneck und Bercher. Gute Fahrt.
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2: Ja, heute mit einem der zwei Brüder, die gemeinsam Musikgeschichte geschrieben haben und vor vielen Jahren als die Musikmacher begonnen haben. Sie haben gemeinsam vieles erlebt, Höhen, Niederlagen und alles auch verkraftet. Dreimal zweiter Platz beim Grand Prix der Volksmusik, dann 2009 schließlich der Gewinn des Bergkristalls und den haben sie nach dem Südtirol mit hierher geholt. Die sprechen natürlich von Vincent und Fernando und dahinter stehen nicht nur Musik und Erfolg, sondern vor allem zwei Brüder, die unterschiedlicher kaum sein könnten und ich glaube, genau deshalb sind sie ganz perfekt zusammen unterwegs. Seit Jahrzehnten teilen sie Bühne, Erfolg, Kritik und wahrscheinlich auch eine oder andere hitzige Diskussion und darüber sprechen wir heute. Ich bin mir ganz froh, Sie heute bist Otto von Vincent und Fernando. Hallo Otto.
3: Vielen Dank für die Einladung, Werner. Mich freut's.
2: Also Otto, wir werden heute ein bisschen reden über allerhand, also wie das Unkepp hat, wie das, was jetzt alles geplant ist und ich denke nochmal zurück, als Alessandro Jore, wo wir das Unkepp oben auch zu musizieren, damals kann ich mich noch erinnern, ich glaube die Musikmacher, gell? Was geheißen sie zwar?
3: Richtig, das ist sehr lange her, also das geht zurück ins Jahr 1989, da sind wir die Südtirol rauf und runter gefahren, wir haben in jede Hund-Hit-Einweihung gespielt und auch wunderschöne Erfahrungen gemacht und ich muss sagen, das vernetzen wir heute noch.
2: Also wie gesagt, das ist einfach, das muss man einmal erlebt haben, so auch unterwegs sein wie das und was draus geworden ist, also wenn man das auch so sieht, da gibt es eine ganz nette Geschichte, denn ich glaube, der Norbert Rier spielt auch ganz eine wichtige Rolle bei Ihnen, denn das ist eigentlich sozusagen ein Entdecker ein bisschen für Ihnen gewesen, oder?
3: Das kann man sagen, im Jahr 1999, da sind wir in Kaltern unten gewesen, bei einem 30 Jahre Torkelkeller und da haben die Kastelroter Spatzen ein Konzert gegeben und wir waren im Vorprogramm und interessanterweise im Nachhinein haben wir noch irgendwo im Torkelkeller ein bisschen gespielt und dann hat der Norbert irgendwie gefragt, ob wir Lust hätten für ein größeres Publikum zu musizieren und wenn du jung bist und das Blut noch so richtig heiß ist, dann hast du natürlich viel Lust in die Welt rauszugehen. Die Lust ist heute noch geblieben, aber die interessanten Erfahrungen sind damals gemacht worden.
2: Ja, weil es ist natürlich damals schon einer gewesen, was schon gesehen hat, wie es draußen läuft. Mit dem Bruder unterwegs zu sein, wenn ich jetzt so zurückdenke. Also ich glaube, ich weiß auch sagen, Erfahrung, ich bin ja mit dem Bruder unterwegs. Alben ist nicht ganz einfach, oder? Also wenn ich zwei, das hat bei Alben, also wenn ich triff, als wir die besten Freunde seid, das, gell? Es hat ja mehr beieinander, als wir mit den Frauen fast, oder?
3: Das kann man sagen, es ist früher noch mehr intensiver gewesen und in letzter Zeit sind wir noch nicht mehr jetzt ganz so viel unterwegs und ich muss sagen, es ist ein Geschenk, mit dem Bruder unterwegs sein zu dürfen, wenn man sich so versteht. Weil auch wenn es einmal hitzige Diskussionen gibt, aber man hat die Vernunft, eigentlich das Wichtige vorauszustellen und es ist nicht allem genau der letzte einzelne Ton, der was unbedingt raus muss, sondern es ist einfach das Gesamte und auch die Menschlichkeit, die was zählt. Und es ist ja nicht, bei jeder Fahrt wird nicht leider über Musik geredet. Und das ist das Interessante.
2: Mhm. Und ich habe es ja schon gesagt davor, also zwei Brüder, die unterschiedlicher nicht sein könnten, das stimmt, oder?
3: Kann man ungefähr sagen, der Bruder ist so richtig der Sportsman, er ist der Radlfahrer, der Langlaufer, der Schwimmer. Und ich bin eher nicht so ganz zu motivieren für die sportlichen Aktivitäten. Und vor allem, dann schwitzt denn was mit dem Sport außer tut, und dann sparen wir für die Musik auf.
2: Na, schauen wir nochmal zurück. Der Grand Prix der Volksmusik mittlerweile auch schon seit langen Jahren oder seit vielen Jahren nimmer. Schaut ja eigentlich um einen tollen Wettbewerb. Das hat oft mitgetan und seit allem natürlich in Südtirol weiterkommen ins Finale und dreimal hintereinander Platz 2. Also, was hast du denn gedacht, vor, dass du 2009 den Grand Prix auch gewonnen habe?
3: Ich muss sagen, wir sind ja die Kinder des Grand Prix der Volksmusik und dass wir so lange dürfen teilnehmen, das ist natürlich auch ein Geschenk. Man braucht viel Energie und einen langen Atem. Und bald du das dritte Mal Zweiter wärst, dann denkst du, machen wir es nochmal oder machen wir es nicht. Aber es ist einfach, da ganz oben zu stehen, das ist schon so ein bisschen ein ganz spezielles Erlebnis. Und wir haben es dürfen schaffen, gemeinsam mit vielen Freunden und vor allem auch mit Leuten, die rund um uns umstehen. Es seien nicht Leute, die Verwandten, sondern die unsere Maria Luise, die ja alles Mögliche tut und alle nahe macht. Und es ist schon wichtig, dass Leute hinter dir stehen, sonst darfst du es nicht packen.
2: Mhm, und deshalb ja und damals auch viele Auftritte kriegt. Also der Grand Prix ist schon so ein Sprungbrett Soundtrack nochmal gewesen, das nochmal richtig zu pushen, oder?
3: Es ist richtig und vor allem der Weg über die Grenzen aus, der Sell hat sich auch praktisch da ein bisschen geebnet. Und wir sind, durch den, dass wir ja mehrere Jahre hintereinander allen wieder bei den großen Fernsehsendungen dabei gewesen sind, sind wir in den Köpfen des Publikums auch ein bisschen drinnen geblieben und von den sehen wir eigentlich heute noch.
2: Mhm. Ich darf sagen, wenn du, ja, wenn ich nochmal zurückschaust eben auf das, wie es gelaufen ist, darfst du heute ein paar Sachen nochmal anders oder startest du gleich nochmal durch wie damals?
3: Weißt du, das ist eine Frage, die kannst du eigentlich so nicht beantworten, weil es ist die Zeit anders, es sind andere Bedürfnisse, die Menschen sind ein bisschen anders. Ich sage mal, wir haben Corona überlebt, hat vieles in unsere Köpfe bewegt. Das kannst du eben nicht sagen, dass vieles gleich durch. Wir haben wahnsinnig schöne Momente erleben dürfen durch die Musik und vor allem auch viele Menschen kennenlernen dürfen. Künstlerkollegen und auch die, was man vielleicht, ja, du weißt eh.
2: Es ist, ja, es, Südtiroler, das auch viel braucht, muss man auch sagen. Es sind ganz viele Südtiroler damals, ich sag ganz froh drauf gewesen, vor allem auch durch die Länder, die Schweizer, die Österreicher und die Deutschen haben gerne für die Südtiroler gestimmt, muss man sagen. Ja. Aber vor allem, der Südtiroler kommt auch draußen brutal gut um, gell, muss man wirklich sagen.
3: Das kann man sagen und die Leute draußen, über und über der Grenze draußen, die verbinden einfach unsere Musik auch mit Urlaub, mit schönen Bergen, schöner Natur. Aber es ist nicht gleich das allein. Ich glaube, wir müssen alle noch ein bisschen einmal zurückdenken an jenen Menschen, die was eigentlich die Fäden in der Hand gehabt hat. Und die Anneliese Breitenberger, die hat ins Volksmusikanten da über die Grenzen rausgebracht. Für der müssen wir eigentlich allen nur danken.
2: Mhm. Also dann darf ich sagen, Otto, wir spielen ein Stück nochmal von Enk und dann nehmen wir gleich ganz das Neueste her, was ich hab. Gell? Also unter 100.000 Sternen bei uns, Hit der Stunde auch und ein Titel, der einfach gelungen ist, oder?
3: Also wenn er beim Publikum umkommt, das war so unsere größte Freude.
2: Aber der kommt und jetzt hören wir sie da, unter 100.000 Sternen.

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4: Ja, allem noch mit Otto von Vincent und Fernanda. Also Otto, wir haben schon ein bisschen geredet über die Umfänge von Vincent und Fernanda und mittlerweile hat sich aber viel getan und es hat auch einen riesen Fanclub und die hast du vorhin gesprochen, die Maria Luisa, der ja allem mit denk mit ist und der ja so die gute Seele von Vincent und Fernanda ist, oder?
5: Das kann man sagen und es hätte Leute, die brauchst du hinter dir, sonst läuft einfach leise halbe, weil es ist ja so, du, man ist musikalisch allem fühlt man sich weiterbilden und weiter interessieren und du hast für nicht für gar alles Zeit. Und du brauchst auch Menschen, die was etwas annehmen und die Maluise hat auch gute Beziehungen zu unseren Fans und die lieben das und es ist nicht ganz ohne.
4: Es ist auch wichtig, dass man so jemand hat, der was wirklich auch mit den Fans und mit den Leuten das kann, weil viele haben oft so ein Management, da wirst du so serviert als Fan, das habe ich auch schon oft gesehen, oder auch wenn man selber Kontakt auch nimmt mit Gruppen oft und sie hat einfach eine Art, du kannst auch nicht Nein sagen, oder? Wenn sie etwas fragt, dann ist das einfach so und gell, das kann sie.
5: Es ist richtig, ja, also das Menschliche hat da eine andere Bewertung.
4: Zum Bruder und du mit Augenzwinkern ein bisschen, gell? Also deshalb haben wir selber gesagt, der eine möchte einen Konzertabend noch lange feiern, der andere bremst ihn, weil er zum Sport muss. Also das ist wirklich so, dass du länger feierst, oder? Und der Uli will heimgehen, oder?
5: Ich sage einmal, das, was du jetzt vorgelesen hast, das ist jetzt ein paar Jahre her. Also mit dem länger feiern ist es nicht mehr ganz so. Es ist auch so, man bockt nicht mehr alles. Man ist nicht mehr 20, ich sage mal, okay, 25 mit Mehrwertsteuer ein bisschen. Aber es ist halt schon so, die Zeit zehrt auch und man muss sich auch das ein bisschen, du kannst studieren, was du willst, du kannst trinken, du kannst Sonne nehmen, Sandra nehmen, aber wenn du willst, ausgeschlafen, ein tolles Konzert machen, dann brauchst du auch mal ein bisschen Energie und die, wenn du jedes Mal 3-4 Stunden schlafst, dann bringst du es halt nicht so richtig über. Mhm. Und das macht nicht Freude.
4: Und es zählt ja nicht leicht das Konzert, oft ist einfach die Anreise ja schon extrem. Also das Foto ja viele Stunden, dann hat das ein Auto auch, gell?
5: Ja, ich sage oft, früher sind wir oft einmal eine halbe Stunde zu einem Auftrittsort hingefahren und 6 Stunden musiziert. Heute fahren wir oft einmal 7-8 Stunden und musizieren eine Dreiviertelstunde.
4: Heißt aber, soll man sagen, es wäre das so eigentlich, muss man auch sagen, das sind noch oft so Berge, soll man sagen, die Tourneen, wo es eigentlich ist der Aufwand von Konzert selber eigentlich geringer ist, als wir die Umfahrt, so muss man es ungefähr sagen, gell?
5: Es ist richtig und auch, wenn man bei einer Tournee dabei ist, da geht man in Orte hin, wo du sonst, ich glaube nicht, dass wir da einmal ein Einzelkonzert machen würden, wo wir mit den Tourneen hinkommen. Aber ich muss eins sagen, nur Tourneen, das ist auch so eine Sache mit dem, was ich nicht ganz zurechtkomme, weil irgendwann hast du einmal ein monotones Programm, du hast deine Zeit, du hast deine Lieder, die sind alle schon hergerichtet und ich brauche allen wieder die Herausforderung. Und die Herausforderung für ein Konzert, mit den Leuten zu reden, mit den Leuten zu schauen, wie sie auf den Titel reagieren und auch ihnen die Titel schenken, die Titel viersingen, die sie gern hören.
4: Deshalb denke ich auch ein bisschen verändert haben wir von Sound her. Das ist ja schon am Anfang mehr ein bisschen volkstümlich gewesen, volkstümlich schlagen. Natürlich mit dem Grand Prix auch hat es das auch gebraucht. Und mittlerweile ist das schon ein deutscher Schlager, gell? Also muss man schon sagen, wie man es heute macht, mit anständig Bums dahinter, was für den Tänzer gut ist. Gell?
5: Wir sind nicht ganz weit weg. Wir machen keinen Mallorca-Schlager, sondern wir machen einfach einen radiotauglichen Schlager, der was auch untertags recht fein zu hören ist und gerade bei den 100.000 Sternen, da haben wir es wieder mal gesehen, dass man vielleicht gerade Sam ist, was die Leute mögen.
4: Und du hast ja etwas bei vor, also deshalb demnächst ein tolles Event, was es plant, ja, da bist du voll im Nächsten momentan.
5: Ich sitze heute bei dir da, oder, ja, im Studio und in 10 Tagen, oder nicht einmal, im nächsten Samstag geht es schon los mit der Vincent und Fernando Woche. Die haben wir in Kaltern, heuer ist 19. Mal, also einmal möchten wir noch gerne dazu dienen, aber jedenfalls, es ist eine riesen Herausforderung, weil wir machen nicht ein Konzert, sondern wir starten mit einem Platzkonzert, also eine kleine Einladung, da sind schon viele Fans da. Dann am Montag haben wir heuer Musik im Garten des Glaubens, das ist im Klostergarten, da machen wir ein bisschen Lieder, die einen tiefen Sinn haben, das sind nicht heilige Lieder, aber die haben einfach einen tiefen Sinn. Mittwoch am 16. Gala-Konzert, heuer unsere Gäste nicht einfach zu kriegen, die Ladiner, und am Freitag gehen wir noch ein bisschen wandern, zum Abschluss runden wir das so ein bisschen an und das alles, wie gesagt, im Kaltern am See.
4: Und du bist da, muss man auch sagen, der, was da am meisten dahinter ist auch und das auch selber in die Hand nimmt und selber viel organisiert, oder?
5: Es ist ja so, jemand muss natürlich die Fäden ziehen und die Vorgaben gebe ich und wir haben ein tolles Team hinter uns, auch wieder die Maria Luise, sie kommt ja für Kaltern und es ist aber nicht Leisel, sondern auch der Tourismusverein, der steht richtig hinter uns und so macht es einfach Freude. Ich sage mal, es ist mehr Leidenschaft als Wirtschaft.
4: Also das muss man auch mal gesagt haben und mal gehört haben. Also ich denke auch, dass das einfach ja, ein bisschen auch die Leidenschaft von dir ausmacht und du bist ein Perfektionist, muss man auch sagen. Wenn du es machst, dann machst du es anständig, oder?
5: Ja, aber das ist nicht für mich, weil jetzt habe ich gelesen, der Kammerland hat gesagt, das Unmöglichste musst du wählen und dass du das Mögliche vielleicht kriegst.
4: Ja.
5: Und das stimmt.
4: Das ist eine gute Einstellung, gell? Wenn man es halt richtet, dann kriegt man sicher etwas Bäriges aus.
5: Obwohl Perfektionisten in seinem Leben nicht gut. Die sind nicht genau. Bis sie selber mal zufrieden sein. Aber ich muss sagen, es geht nicht allem um die letzte Perfektion. Man schaut ins Publikum ein und denkt sich, wenn die alle unten mitsingen, wenn die zufrieden sein, ich glaube, dann hat man einen Großteil für den geschafft, was man gewählt hat.
4: Mhm. Also da darf man natürlich alle Radio 2000 Hörer einladen, das tolle Gala-Konzert, aber wahrscheinlich ist es eh schon ausverkauft, oder?
5: Wir sind ganz klein zu, aber die eine und die andere Karte war noch sicher zu kriegen. Aber es ist nicht gleich heuer, sondern für nächstes Jahr haben wir auch schon wieder Ideen. Jedenfalls, das Programm steht für heuer und noch etwas möchte ich dazu sagen, wir heuer haben ja ganz etwas Spezielles, was wir eigentlich noch nicht so oft gehabt haben. Wir haben heuer eine neue DVD. Und die bauen wir ein bisschen ins Konzert ein und das wird ganz eine interessante Geschichte.
4: Das heißt mit Bild, Konzert mit Bild?
5: Zum Teil, ja, zum Teil mit Bild, aber es ist Musik zum Schauen.
4: Ah ja, siehst du, also braucht halt wieder neue Ideen und da fällt es bei Ihnen auch nie, gell?
5: Nie will ich nicht sagen, aber es ist so, man muss ein bisschen ab und zu einmal bei den anderen etwas anschauen oder mal schauen, anspielen. Schau, das könnte mir gut gefallen. Und wie könnte ich das mit Vincent und Fernando verbinden? Und wie könnte ich das mit unserem Publikum verbinden? Und das ist eigentlich die Herausforderung. Und wenn es uns gelingt, dann haben wir vieles gut gemacht.
4: Also Otto, da wünsche ich dir ganz viel Erfolg einmal für dein Event, was jetzt da bevorsteht und natürlich auch für die Zukunft, dass du noch lange, lange auf der Bühne stehst mit deinem Bruder und dass wir uns vielleicht irgendwo wieder mal sehen.
5: Werner, ich danke für die Einladung. Das war der beste Espresso, oder? Espresso am heutigen Tag. Danke und dir auch alles Gute.
4: Und natürlich ist Musik von Vincent und Fernando. Danke und für dich.
5: Für dich.

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0: Ja, Otto von Vincent und Fernando, der war gerade hier bei mir und er hat gesagt, das erste Mal im Radio 2000 Studio. Also, da sieht man mal, nicht immer alle haben eingeladen und das freut mich ganz besonders, dass er heute hier war. Also, an dieser Stelle ganz liebe Grüße nach Adrian und nach auch an den Otto, der jetzt im Auto sitzt.
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1: Hoher Besuch in Meran beim Tag der Autonomie. Mann in Bozen kassiert Anzeige wegen Schmierereien. Das Wetter, langsam wird es wärmer. Ich bin Florian Scheringer, schönen Vormittag.
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1: In diesen Minuten beginnen im Kurhaus Meran die Feierlichkeiten zum 80-jährigen Jubiläum des Pariser Vertrags. Der hat Südtirol unter anderem mehr Minderheitenschutz gebracht. Nach 80 Jahren wissen aber viele nicht mehr, warum wir heute noch darüber sprechen, sagt der Historiker Stefan Lechner.
3: Es sollte uns schon bewusst sein, dass wir in Südtirol am Ende des Zweiten Weltkriegs und am Beginn der Nachkriegszeit eine Entwicklung eingeschlagen haben, die nicht selbstverständlich war. So kann man schon sagen, dass wir eine sehr günstige Entwicklung eingenommen haben.
1: Im Pariser Vertrag wurde unter anderem der Schulunterricht auf Deutsch und Ladinisch garantiert und die Gleichbehandlung der Sprachgruppen im öffentlichen Dienst. Der Vertrag war die Basis, auf der die beiden Autonomiestatute aufgebaut haben und auch alle anderen Erweiterungen der Südtiroler Autonomie. Die Polizei hat einen Mann angezeigt, der Parolen auf das Bozner Rathaus geschmiert hat. Die Streifenbeamten haben den Mann auf der Straße erkannt. Sein Gesicht war nämlich auf Videoaufnahmen vom Rathaus zu sehen. Er hatte am Donnerstagnachmittag mit einer schwarzen Spraydose Beleidigungen gegen die Gemeinde neben den Eingang des Rathauses gesprüht und dann auch noch an weiteren Orten in der Bozner Altstadt, unter anderem an der Stadtbibliothek. Er muss sich jetzt wegen Sachbeschädigung und Beleidigung verantworten. Die Rickertalbrücke, die wichtige Verbindung von der Autobahnausfahrt Brixen ins Pustertal, ist über 50 Jahre alt und musste in den letzten Jahren immer wieder gewartet werden. Jetzt wird sie neu gebaut. Das Land hat dafür 22 Millionen Euro bereitgestellt. Die neue Brücke soll breiter werden und somit auch Platz für einen Radweg bieten. Einen Zeitplan für den Bau gibt es aber noch nicht. Zwei Soldaten sollen Beziehungen zu Futuro Nationale haben, der Partei von Ex-General Roberto Vannacci. Das wäre nicht erlaubt, weil Soldaten und alle Polizeikräfte neutral sein müssen. Und deshalb ermittelt jetzt die Militärstaatsanwaltschaft von Rom. Vannacci erlebt in Italien gerade einen Aufschwung. Er macht den Regierungsparteien Konkurrenz. Auch in Südtirol hat Futuro Nationale schon mehr als 600 Mitglieder, darunter Ex-Landesrat Massimo Bessone. Und heute gibt's einen Mix aus Sonne und Wolken. Gleich mehr zum Wetter.
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1: Am Alpenhauptkamm ist es bewölkt, in der Südhälfte scheint dagegen verbreitet die Sonne. Jetzt hat es 24 Grad in Branzoll, 21 in St. Martin im Passaier, 19 in Freienfeld und 17 Grad messen wir in Prettau. Vereinzelt können am Nachmittag auch ein paar Regentropfen fallen. Die Höchstwerte liegen zwischen 26 und 34 Grad.
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10: Schönen Vormittag aus der Landesverkehrsmeldezentrale. Kolonnenverkehr und Stau wegen Überlastung gibt es. Auf der Brenner Autobahn Richtung Norden zwischen Mürun und Neumarkt, Richtung Süden zwischen Klausen und Affi. Auf der Pustertaler Staatsstraße Richtung Brixen zwischen St. Lorenz und Kienz, zwischen Findl und Schaps und in Richtung Innichen zwischen Bonnek und Bercher. Auf der Brenner Staatsstraße bei Klausen staut es sich in beiden Richtungen wegen Arbeiten. Daher staut es sich auch auf der Staatsstraße Klausen-Pontivestal auswärts ab Leien. Geduld braucht es auch auf der Finchgauer Staatsstraße, Kolonnenverkehr in Richtung Rechen zwischen Elgund und Trabland und in beiden Richtungen zwischen Tschasch und Kastelwell. Die Staatsstraße von der Stilfser Brücke bis Brat am Stilfser Joch ist von 11 bis 13 Uhr wegen des Almabtriebes gesperrt. Gute Fahrt!
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0: Einmal am Dideldufplatz schnuppern und zack, sind wir wieder zurück am Schulhof der 90er. Ja, können Sie sich noch erinnern? Didelmaus, Pokémon, Tamagotchi, vieles, was damals gesammelt, getauscht und heiß begehrt war, das ist heute wieder zurück. Und mal ehrlich, damals war die Welt irgendwie kleiner. Ein seltenes Didelblatt konnte wichtiger sein als alles andere. Heute sind es E-Mails, Termine und Rechnungen, die unseren Alltag bestimmen. Vielleicht lieben wir genau deshalb diese Nostalgie, denn wenn heute eine Didelmaus im Regal landet, kaufen wir vielleicht gar kein Spielzeug, sondern für einen kurzen Moment dieses Gefühl von früher. Leichtigkeit, Vertrautheit und eine Zeit, in der die größten Sorgen noch in den Schulranzen gepasst haben.
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0: 11:33 Uhr. Ja, heute freuen wir uns auf unseren Josef Treuer. Der hat wieder ganz tolle Gäste, unter anderem auch Florian Fesel, der gemeinsam mit Belsi den letzten Grand Prix der Volksmusik gewonnen hat. Hören Sie mal hin.
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Liebe Männer, wenn Sie einen Bart tragen, sollten Sie den Rasierer heute liegen lassen, denn heute ist der Welttag des Bartes. Immer am ersten Samstag im September feiern Bartträger nämlich weltweit ihre Gesichtsbehaarung. Ja, und angeblich dürfen bärtige Männer heute sogar die Haushaltspflichten ruhen lassen. Ob das zu Hause dann wirklich gut ankommt, ist allerdings eine andere Frage. Fest steht, ob Vollbart, Schnauzer oder Drei-Tage-Bart, heute darf das gute Stück ganz stolz getragen werden.

Ja, das war das Live-Programm an diesem Samstag, den 5. September. Ich darf mich an dieser Stelle ganz herzlich verabschieden. Wünsche allen noch ein schönes Wochenende. Machen Sie es gut und wir hören uns wieder spätestens am Montag. Machen Sie es gut. Bis bald. Ihr Werner.

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1: Jahre Pariser Vertrag, in Meran wird die Autonomie gefeiert. Neubau der Rickertalbrücke, sie soll breiter und besser werden. Das Wetter, Sonne und Wolken. Ich bin Florian Scheringer, guten Tag.
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1: Begleitet von Orchestermusik und in Anwesenheit zahlreicher hoher Gäste aus Politik, Verwaltung und Gesellschaft haben im Meraner Kurhaus die Feierlichkeiten begonnen, zum 80. Jahrestag des Pariser Vertrags. Ehrengäste sind der italienische Staatspräsident Mattarella und der österreichische Bundespräsident Van der Bellen, die um kurz vor 11 in Meran eingetroffen sind. Als erster hat aber Landeshauptmann Kompatscher das Wort ergriffen.
3: Heute können wir feststellen, dass die Schutzinstrumente ihre Wirkung entfaltet haben und allen drei Sprachgruppen die notwendige Gewissheit geben, nicht benachteiligt zu werden. Dieser Schutz und diese Sicherheit sind der feste Boden, auf dem wir uns begegnen und auf dem aus einem friedlichen Nebeneinander Schritt für Schritt ein wertschätzendes Miteinander wächst.
1: Heute vor genau 80 Jahren hatten die Außenminister von Italien und Österreich, De Gasperi und Gruber, in Paris ein Abkommen unterzeichnet, das die Basis für den Minderheitenschutz in Südtirol gebildet hat. Darauf aufbauend gab es die beiden Autonomiestatute und viele weitere Reformen, die die Südtirol-Autonomie heute absichern. Die Rickertalbrücke, die wichtige Straßenverbindung von der Autobahnausfahrt Brixen ins Pustertal, ist über 50 Jahre alt und musste in den letzten Jahren immer wieder gewartet werden. Jetzt wird sie neu gebaut. Das Land hat dafür 22 Millionen Euro bereitgestellt. Die neue Brücke soll breiter werden und somit auch Platz für einen Radweg bieten. Einen Zeitplan für den Bau gibt es aber noch nicht. Zwei Soldaten sollen Beziehungen zu Futuro Nazionale haben, der Partei von Ex-General Roberto Vannacci. Das wäre nicht erlaubt, weil Soldaten und alle Polizeikräfte neutral sein müssen. Und deshalb ermittelt jetzt die Militärstaatsanwaltschaft von Rom. Vannacci erlebt in Italien gerade einen Aufschwung. Er macht den Regierungsparteien Konkurrenz. Auch in Südtirol hat Futuro Nazionale schon mehr als 600 Mitglieder, darunter Ex-Landesrat Massimo Bessone. In Sachsen-Anhalt in Deutschland gehen heute Tausende auf die Straße, um gegen die ultrarechte AfD zu protestieren. Die größte Demo findet am Nachmittag in der Hauptstadt Magdeburg statt. Auch in Halle an der Saale gibt es Kundgebungen für Demokratie. Die Teilnehmer der Demos befürchten, dass die AfD bei der Wahl morgen so stark abschneiden könnte, dass sie eine Alleinregierung bildet. Es wäre das erste Mal nach dem Zweiten Weltkrieg, dass eine Rechtsaußenpartei in einem deutschen Bundesland an die Macht kommt. Und welche Schäden vom großen Hagelsturm in Brixen geblieben sind, das hören Sie gleich in unserem Wochenrückblick.
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8: Ich bin Winfried Zueck, grüß Gott. Extremer Hagel diese Woche in Brixen.
9: Die Landschaft ist weiß geworden, wie im Winter. Auf die Straßen 20 bis 30 Zentimeter Schauer, wo man Schneepflug hergenommen hat, dass man wenigstens halt wieder alles befahrbar ist.
8: So etwas habe er noch nie gesehen, sagte Jürgen Oberhofer, der Kommandant der Freiwilligen Feuerwehr Farn, bei uns im Südtirol-Journal-Mittagsmagazin. In Brixen und Farn hat es am Montagabend gehagelt. Die Körner waren bis zu 5 Zentimeter groß. Die Bauern in der Brixner Gegend waren verzweifelt. Der Hagel hat bei vielen große Teile der Ernte zerstört, wie beim Obst- und Weinbau Weinbauern Florian Jöchler aus Farn.
10: Im Wein ist natürlich das allermeiste kaputt, weil die ganzen Blätter weg sind und auch die Trauben da stark beschädigt. Und beim Gemüse, da ist eigentlich nicht mehr viel, was übrig ist. Natürlich, wenn man kurz vor der Ernte zuschauen muss, wie das alles innerhalb kürzester Zeit vernichtet wird, ist schon, tut schon weh, ja.
1: Wenn man alle Bauern dagegen zusammenzählt, sind die Schäden massiv, sagt der Direktor des Hagelschutzkonsortiums Manfred Pechlaner. Das Konsortium vermittelt zwischen Bauern und Versicherungen.
11: Grundsätzlich haben wir in diesem Gebiet 12 Millionen Euro Wert versichert und von diesen 12 Millionen Euro gehen wir davon aus, dass 8 bis 9 Millionen an Schäden sind.
8: Immer mehr Bauern haben beides, Hagelschutznetze und eine Versicherung, weil die Netze eben auch brechen können. Das ist diese Woche ja auch einigen Bauern passiert. Grundsätzlich wird der Schutz vor Hagel immer wichtiger. Tatsächlich hatte es ja diese Woche so etwas wie eine Warnung, eine Hagelprognose gegeben. Auf einigen Wetter-Apps war das Unheil kurz vorher zu erkennen.
12: Genau vorhersagen kann man Hagel zwar nicht, man kann aber die Wahrscheinlichkeit für eine bestimmte Zone berechnen, sagt der Landesmeteorologe Dieter Peterlin.
13: Wir können sagen so, es wird am Abend lokal starke Gewitter geben. Unter starken Gewittern meint man eben auch Hagel, teilweise starke Windböen.
12: Etwa eine halbe Stunde vorher können die Meteorologen erkennen, wo wahrscheinlich Gewitter und Hagel entstehen. Viel Zeit bleibt dann nicht, sich selbst, das Auto oder Möbel und Pflanzen irgendwo in Sicherheit zu bringen, vor allem wenn große Hagelkörner drohen. Die werden mittlerweile auch schon am Himmel erkannt.
13: Seit 2 Jahren betreiben wir nämlich am Gantkofl einen neuen Radar und dieser macht es nun möglich, eben auch den Hagel zu detektieren und nicht nur den Regen. Und ungefähr kann man auch die Größe der Körner abschätzen und wie sich in Brixen gezeigt hat, stimmte die Messung mit der Realität ziemlich gut überein.
8: Sagte Dieter Peterlin. Diese Woche hat ja meteorologisch betrachtet der Herbst begonnen und der Sommer wird uns als besonders warm in Erinnerung bleiben, mit 5 Hitzewellen und 27 Tagen mit mehr als 35 Grad. Das ist nicht spurlos an uns vorbeigegangen, sagte am Montag der Notarzt Alex Zanvetor.
14: Das hat man auch im Rettungsdienst gespürt und in der Landesnotrufzentrale, wo wir ca. 10-15% mehr Einsätze verzeichnet haben. Aber insgesamt lässt sich sagen, dass der Rettungsdienst sehr gut auf das abgestimmt war. Er ist nie an seine Grenzen gekommen.
15: Bei der Art der Einsätze hat es im Sommer einen roten Faden gegeben, sagt Notarzt Zanvetor.
14: In allererster Linie waren das Patienten mit Kreislaufbeschwerden, die aufgrund von dieser erhöhten Hitzeexposition dann Schwindel, Übelkeit und einen tiefen Blutdruck gehabt haben. Das kann sowohl in der Freizeit gewesen sein, aber auch aufgrund von Arbeit. Wenn man zum Beispiel an all jene denkt, die arbeitliche Aktivitäten unter der freien Sonne oder so verüben müssen.
15: Vor der Hitze im Tal sind viele diesen Sommer in die Höhe geflüchtet. Thomas Zelger ist der Präsident der Bergführer und er ist insgesamt zufrieden mit diesem Sommer. Viel schönes Wetter bedeutet viel Arbeit, aber auch die Bergführer mussten sich ans Wetter anpassen.
16: Man merkt es auch selber, es ist wirklich, man muss auch mehr zu trinken mitnehmen, man muss noch mehr auf Sonnenschutz aufpassen. Man sucht in der Hochsaison eher die Nordseite und die Westseite, also man schaut so lange wie möglich im Schatten zu bleiben.
15: Neben der Hitze hat es heuer im Sommer auch starke Gewitter und Unwetter gegeben. Der Konzertveranstalter Roland Barbakowi sagt, die Konzerte seien zwar meist ausverkauft gewesen, wegen der Wetterlage habe es aber oft gute Nerven gebraucht. Heuer habe man mehr gelitten als andere Jahre.
17: Unsicherer Sommer. Also 2 Veranstaltungen wie abgesagt und ein paar andere 7, 8 haben wir reingezittert bis zuletzt. Und das ist natürlich für uns als Veranstalter, aber auch fürs Publikum ungut.
8: Unterm Strich hat es diesen Sommer gar nicht außergewöhnlich viel oder außergewöhnlich wenig geregnet. Zumindest in diesem Punkt lag der Sommer im Durchschnitt. Was wird aus dem Tertiarkloster in Kaltern? Der Streit darüber dauert seit Monaten an. Die Vinzenzgemeinschaft wollte es kaufen und ein Haus für Obdachlose daraus machen. Die Gemeinde wollte das verhindern, indem sie ihr Vorkaufsrecht ausübt. Diese Woche sagte bei uns im Südtirol-Journal Mittagsmagazin Marlene Pernstich von der Dorfliste Kaltern, die Diskussion im Gemeinderat sei grenzwertig gewesen.
18: Über jedes Limit schon gegangen, weil wenn die SVP praktisch die Rechte außenrechts überholt mit ihren Aussagen, dann finde ich das schon sehr traurig.
19: Es werde nicht über Fakten gesprochen, sondern es würden Ängste geschürt, meint Bernstich, wenn im Gemeinderat gesagt wird, die Vinzenzgemeinschaft wolle ein Asylantenheim. Ihr kommt vor, dass die Gemeinde unbedingt das Projekt der Vinzenzgemeinschaft verhindern will. Der Präsident der Vinzenzgemeinschaft Heinrich Erhard sagt hingegen, dass man im Streit mit der Gemeinde kurz vor einer Lösung stehe.
20: Der Konsens direkt ist noch nicht in der Endphase, aber wir haben jetzt eine gute Gesprächskultur und ich glaube, wir finden eine Lösung. Gemeinsam wird es nicht gemacht, das kann ich bestätigen. Viel mehr werde ich dazu nicht sagen. Ich glaube, wir kommen zum Schluss, dass die Vinzenzgemeinschaft das erwerben kann.
19: Und dann wird die Vinzenzgemeinschaft auch ihr soziales Projekt umsetzen, sagt Erhard.
20: Wir haben natürlich ein Projekt, das Vinzehaus der Solidarität, das möchten wir verwirklichen und das wäre halt das Ziel. Und dann, es gibt noch eine andere Immobilie, dass die vielleicht in einer anderen Form genutzt werden kann.
8: Soweit unser Bericht vom Dienstag. Heinrich Erhard wehrte sich auch gegen die Kritik, dass das Haus der Solidarität nur für Ausländer und Flüchtlinge sei. Das Haus solle für alle Bedürftigen offen sein. Eine neue EU-Vorschrift ärgerte diese Woche Online-Händler, die ihre Waren auch in andere Länder versenden. Händler müssen sich jetzt in jedem EU-Land, in das sie Waren liefern, registrieren und dort erklären, ob die verwendeten Versandkartone und Verpackungen auch wirklich recycelbar sind. Das ist mit Kosten verbunden. Deshalb lehnen ab jetzt immer mehr Shops den EU-weiten Versand ab, wie der Eppener Barbier Oliver Götzsch, der Haarpflegeprodukte vertreibt.
21: Wir sind dabei, gerade den Verkauf einzustellen in den Ländern. Es ist ja dann die Frage, will man den Weg allen weitergehen und sagen, alles verkomplizieren in dem Moment oder mehr Aufwand betreiben. So sehe ich, bin ich allein, was die ganzen Sachen übernimmt mit dem Versand und nachher unterstütze ich die Sache nicht, das mache ich nicht.
19: EU-Parlamentarier Herbert Dorfmann ist nicht glücklich mit dieser Verordnung. Damit bremse die EU ihren eigenen Binnenmarkt aus.
22: Vieles, was in dieser Verordnung drinnen ist, ist leider nicht verhältnismäßig. Wir glauben, dass der Binnenmarkt einer der ganz großen Chancen für die Europäische Union ist. Und wenn man gleichzeitig dann den Binnenmarkt Hürden auferlegt, dann ist das natürlich nicht sinnvoll.
19: Auf die Südtiroler Käufer hat die Verordnung vor allem eine Auswirkung. Wer bisher bei kleineren Online-Shops in Österreich oder Deutschland bestellt hat, wird nun öfter die Antwort bekommen, nach Italien liefern wir nicht mehr, der bürokratische Aufwand lohnt sich für uns nicht. Und wenn die Online-Händler künftig recycelbare Verpackungen hernehmen müssen, könnte das Online-Shoppen bald teurer werden, sagt Gunde Bauhofer von der Verbraucherzentrale.
23: Das Ziel der Verordnung ist klarerweise, den Verpackungsmüll zu reduzieren. Der Weg dahin wird ein langer sein. Wir stehen ganz am Anfang und ich kann auch verstehen, dass der Handel sagt, das Ganze ist sehr kompliziert.
19: Das Europäische Parlament ist derzeit dabei, die Verordnung zu vereinfachen. Die Vorschriften könnten für Online-Händler auch eine Chance sein. Unternehmen können in Sachen Verpackungen ganz kreativ und innovativ sein und sich neue Verpackungsarten ausdenken.
8: Wer viele Kilos abnehmen will oder muss, für den ist die Abnehmpille eine Alternative zur bekannten Abnehmspritze. Seit dieser Woche ist diese Pille in Deutschland zu bekommen. In Italien und damit auch bei uns in Südtirol ist sie noch nicht zugelassen. Schon bald wird es sie aber auch bei uns geben. Das sagte am Dienstag der Primar für Diätetik am Krankenhaus Bozen, Michael Koop.
24: Die Pille wirkt im Prinzip genau gleich. Der Wirkstoff ist derselbe. Wir imitieren hier ein Darmhormon, das unser Körper normalerweise bildet. Nur das körpereigene Hormon wird nach wenigen Minuten abgebaut. Die Abnehmspritze und die Abnehmpille bleiben sehr viel länger im Blut und wirken auf das Hungerzentrum oder auf die Magenentleerung.
19: Wer bekommt jetzt die Abnehmpille? Bei uns gibt sie zwar noch nicht, aber Sie sagen, innerhalb des Jahres wird sie auch bei uns kommen. Wer bekommt die Pille?
24: Also wir verschreiben sie an Patienten mit Übergewicht, das heißt BMI über 27 und Begleiterkrankungen wie Bluthochdruck zum Beispiel oder Cholesterin oder an fettleibige Personen mit BMI über 30.
19: Wenn ich die Abnehmpille nehme, dann muss ich sie lange nehmen.
24: Ja, denn wie jedes Medikament für chronische Erkrankungen, die Medikamente wirken, solange wir sie einnehmen. Wenn wir sie absetzen, dann ist es sehr wahrscheinlich, dass wir wieder Gewicht zunehmen.
8: Sagte der Primar für Diätetik am Krankenhaus Bozen Michael Koop. Südtirolweit nehmen mehrere tausend Übergewichtige die Abnehmspritze. Jeder Arzt kann sie verschreiben. Kosten für den Patienten ca. 300 Euro im Monat. Das waren die Themen dieser Woche im Rückblick. Wir wünschen ein schönes Wochenende.
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1: In ganz Südtirol ist es bewölkt, aber im Norden viel stärker als im Süden. Dazu wird es jetzt immer wärmer. Aktuell messen wir 26 Grad in Bozen, 24 in Sterzing, 23 in Schlanders und 20 Grad hat es in Bruneck. Am Nachmittag geht's rauf auf 26 bis 34 Grad. Morgen Sonntag scheint im ganzen Land die Sonne und es wird wieder heiß.
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3: Renate Stauder mit einer aktuellen Meldung aus der Landesverkehrsmeldezentrale. Auf der Finchgauer Staatsstraße bei Latsch gibt es Stau in beiden Richtungen nach einem Unfall. Fahren Sie vorsichtig.
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1: Pariser Vertrag, große Feier in Meran. Wieder Änderung beim Bettenstopp. Mehr Betten sollen es aber nicht mehr werden. Das Wetter ist gemischt mit Sonne und Wolken. Ich bin Sabrina Fleischmann. Grüß Gott.
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1: Heute ist ein wichtiger Tag für Südtirol. Vor genau 80 Jahren hatten die Außenminister von Italien und Österreich den Pariser Vertrag unterschrieben. Damit wurde die Grundlage gelegt für den Minderheitenschutz in Südtirol und die Autonomie. Der runde Geburtstag des Abkommens wird heute im Meraner Kurhaus gefeiert mit einer ganzen Reihe von Ehrengästen. Staatspräsident Sergio Mattarella und der österreichische Bundespräsident Alexander Van der Bellen sind zum Jubiläum nach Meran gekommen. In seiner Ansprache hat Van der Bellen zurückgeblickt und auch nach vorne geschaut.
3: Und 80 Jahre nach der Unterzeichnung des Gruber-de-Gasperi-Abkommens kann man doch sagen, leben die Menschen in Südtirol ein Leben in Frieden, in Wohlstand und unter Wertschätzung ihrer kulturellen Identität. Und abgesichert wird das auch in Zukunft durch die Reform des zweiten Autonomiestatuts, die so passend rechtzeitig vor diesem Jubiläum in Kraft getreten ist. Herzlichen Glückwunsch auch zu diesem Erfolg.
1: Für Van der Bellen ist Südtirol ein Sinnbild für ein geeintes Europa. Wieder einmal gibt es Neuigkeiten beim Bettenstopp. Zunächst bleibt es bei der Frist vom 30. September. Wer bis dahin keine Eingriffsgenehmigung hat, verliert die Bettenrechte. Außer in bestimmten Gemeinden, die im Frühjahr festgelegt worden sind. Die Landesregierung hat jetzt aber entschieden, dass genehmigte Projekte später noch abgeändert werden können. Und dass sie im Fall einer gerichtlichen Aufhebung aus formellen Gründen nicht gleich vom Tisch sind. Tourismuslandesrat Walcher sagt, dass durch diese Änderung die Zahl der genehmigten Betten nicht erhöht werde. Unternehmer werden immer älter. Allein in Südtirol gibt es 4.000 Betriebseigentümer, die über 70 sind. Das ist mehr als jeder Zehnte. Der italienische Handwerkerverband CNA fordert deshalb Maßnahmen, um den Generationenwechsel zu erleichtern. Außerdem brauche es mehr Anreize für junge Leute, Unternehmen zu gründen oder zu übernehmen. Jedes Mal, wenn ein Betrieb schließt, weil er keinen Nachfolger findet, gingen Erfahrungen und vor allem Beziehungen zu Lieferanten und Kunden verloren, heißt es von der CNA. Dem müsse man entgegenwirken. In Sachsen-Anhalt in Deutschland gehen heute tausende Menschen auf die Straße, um gegen die rechtsextreme AfD zu protestieren. Die größte Demo findet am Nachmittag in der Hauptstadt Magdeburg statt. Auch in Halle an der Saale gibt es Kundgebungen für Demokratie. Die Teilnehmer der Demos befürchten, dass die AfD bei der Wahl morgen so stark abschneiden könnte, dass sie alleine eine Regierung bilden kann. Es wäre das erste Mal nach dem Zweiten Weltkrieg, dass eine Rechtsaußenpartei in einem deutschen Bundesland an die Macht kommt. Der Sommer geht weiter. Die Einzelheiten zum Wetter gleich.
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1: Mit Sonne und Wolken geht's durch den Nachmittag. Am dichtesten sind sie am Alpenhauptkamm. Die Temperaturen bleiben auch heute sommerlich mit Höchstwerten von 33 Grad. Aktuell messen wir in Brandsol 28 Grad. In Farn sind es 25, in Bruneck 23. 22 meldet Deutschenhofen, 20 Corvara und 26 werden in Eyers im Finchgau gemessen. Der Sonntag bringt uns morgen strahlend schönes Sommerwetter mit Temperaturen bis zu 32 Grad.
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6: Einen schönen guten Nachmittag aus der Landesverkehrsmeldezentrale wünscht Renate Stauder. Auf der Finchgauer Straße bei Latz staut es nach einem Unfall in beiden Richtungen. Auf der Brenner Autobahn in Facht Richtung Süden zwischen dem Brenner und Sterzing gibt es 2 Kilometer Stau wegen Überlastung. Und zwischen Bozen Süd und Affi und in Facht Richtung Norden zwischen Verona Nord und Neumarkt kommt es zu Kolonnenverkehr wegen Überlastung. Die Furkelpassstraße ist ab Montag auf der Ohlanger Seite auf Höhe Marchner wegen Asphaltierungsarbeiten gesperrt. Die Umleitung erfolgt über die Gadertaler Staatsstraße. Gute Fahrt!
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1: Pariser Vertrag, es gibt viel Lob und etwas Kritik. Zivilschutz präsentiert sich heute Nachmittag in Klausen. Das Wetter ist nur teilweise sonnig, aber sommerlich warm. Ich bin Sabrina Fleischmann, guten Nachmittag.
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1: Das Pariser Abkommen feiert einen runden Geburtstag. Heute vor genau 80 Jahren hatten die Außenminister von Italien und Österreich den Vertrag unterschrieben. Damit wurde die Grundlage gelegt für den Schutz der deutschen und ladinischen Minderheit in Südtirol. Zum Jubiläum wurde heute im Meraner Kurhaus ein Festakt abgehalten mit Staatspräsident Mattarella und dem österreichischen Bundespräsidenten Alexander Van der Bellen als Ehrengästen. In seiner Ansprache hat Van der Bellen gesagt:
3: An diesem 80. Jahrestag können wir auch stolz sein auf die Beziehungen zwischen Österreich und Italien, die so freundschaftlich und eng sind wie selten zuvor in unserer gemeinsamen Geschichte. Und Südtirol ist von einem Streitobjekt zwischen Italien und Österreich zu einem einigenden Band zwischen unseren Völkern geworden.
1: Südtirol sei auch ein Sinnbild für ein geeintes Europa, sagte Van der Bellen. Auch Staatspräsident Mattarella hat Bezug auf Europa genommen und die grenzüberschreitende Zusammenarbeit in der Europaregion hervorgehoben. Für die Südtiroler Freiheit ist das Jubiläum des Pariser Vertrages kein Grund zum Feiern. Das Ziel müsse weiterhin das Selbstbestimmungsrecht für Südtirol sein. Der beste Schutz der Minderheitenrechte sei die Loslösung von Italien, sagen die Landtagsabgeordneten der Südtiroler Freiheit. Sie kritisieren auch die jüngste Autonomiereform, mit der zentrale Säulen der Autonomie aufgeweicht wurden. Auch der Schützenbezirk Burggrafenamt Passaia kritisiert die Feier in Meran als scheinheilig wegen des Streits um die Neueinteilung des Senatswahlkreises Bozen-Unterland. In Klausen ist heute Zivilschutztag mit Feuerwehr, Weißem Kreuz, Wasserrettung, Bergrettung und Karabinieri. Auf dem Marktplatz werden bis 18 Uhr Schauübungen abgehalten. Außerdem können die Einsatzfahrzeuge besichtigt werden. Und auch der Rettungshubschrauber des Aiut Alpin Dolomites ist dabei und wird die Bergung eines Verletzten simulieren. Unternehmer werden immer älter. Allein in Südtirol gibt es 4000 Betriebseigentümer, die über 70 sind. Das ist mehr als jeder Zehnte. Der italienische Handwerkerverband CNA fordert deshalb Maßnahmen, um den Generationenwechsel zu erleichtern. Außerdem brauche es mehr Anreize für junge Leute, Unternehmen zu gründen oder zu übernehmen. Nepal freut sich über ein kleines Wunder. 10 Tage nach der verheerenden Sturzflut haben Rettungskräfte erneut 2 Überlebende geborgen. Eine Frau wurde aus einem verschütteten Haus gerettet. Ein Mann konnte aus dem Stollen eines Wasserkraftwerkes befreit werden. Die Suche wird fortgesetzt, denn es gibt die Hoffnung, weitere Menschen in den Wasserkraftanlagen zu finden. Bisher wurden mehr als 1300 Todesopfer in Nepal und in Tibet bestätigt. Knapp 4900 Menschen werden noch vermisst. Mit Sonne und Wolken geht's durch den Nachmittag. Mehr zum Wetter gleich.
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1: Die Sonne hat nicht mehr viel zu melden. Die Wolken dominieren vor allem im Norden des Landes, aber die Temperaturen sind immer noch sommerlich. Bei der Leimburg werden knapp 30 Grad gemessen. 29 sind es in Meran, 26 in Aturns und 25 in Oberfintel. Und in Pfunders werden 21 Grad gemessen. Morgen am Samstag strahlt die Sonne von einem wolkenlosen Himmel und sie wird ordentlich aufwärmen bis auf 32 Grad am Nachmittag.
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7: Guten Nachmittag aus der Landesverkehrsmeldezentrale. Auf der Brenner Autobahn gibt es abschnittsweise Kolonnenverkehr und Stau wegen Überlastung in Richtung Norden zwischen Affi und Neumarkt, in Richtung Süden zwischen Brenner und Sterzing 2 Kilometer Stau und zwischen Trient und Affi. Die Furkelpaarstraße ist ab Montag auf der Olanger Seite auf Höhe Markner wegen Asphaltierungsarbeiten gesperrt. Umleitung über die Gadertaler Staatsstraße. Kommen Sie gut voran.
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1: Lob von Staatspräsident Mattarella für Südtirol-Autonomie. In Klausen ist heute Nachmittag Zivilschutztag. Das Wetter ist bunt gemischt mit Sonne und Wolken. Ich bin Sabrina Fleischmann, guten Nachmittag.
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1: Man ist kein Fremder im eigenen Land, das hat Staatspräsident Sergio Mattarella heute beim Festakt im Iraner Kursaal gesagt, bei dem an das Jubiläum des Pariser Vertrages erinnert wurde. Vor genau 80 Jahren hatten die Außenminister von Italien und Österreich das Abkommen unterschrieben, das die Grundlage war für den Schutz der deutschen und ladinischen Minderheit in Südtirol. Das Abkommen sei nach dem Zweiten Weltkrieg und dem Faschismus durch die Demokratie und die Republik Italien möglich geworden, sagte Mattarella.
3: Die italienische Republik vertrat seit ihrer Gründung die Ansicht, dass die Anerkennung der Besonderheiten der an den Grenzen lebenden Gemeinschaften die Werte des Zusammenlebens unserer Zivilisation bereichern.
1: Heute sei Südtirol ein international anerkanntes Modell zum Schutz von Minderheiten und zur Streitbeilegung. Und Mattarella würdigte Südtirol außerdem als Vorbild für Zusammenleben und Integration. Für die Südtiroler Freiheit ist das Jubiläum des Pariser Vertrages kein Grund zum Feiern. Das Ziel müsse weiterhin das Selbstbestimmungsrecht für Südtirol sein. Auch der Schützenbezirk Burggrafenamt Basaya kritisiert die Feier in Meran als scheinheilig wegen des Streits um die Neueinteilung des Senatswahlkreises Bozen-Unterland. Die Schützen sprechen von einem Machtspiel auf Kosten der Minderheit. Österreich hätte sich als Schutzmacht Südtirols dagegen aussprechen müssen. In Klausen ist heute Zivilschutztag mit Feuerwehr, Weißem Kreuz, Wasserrettung, Karabiniere und Bergrettung. Auf dem Marktplatz werden bis 18 Uhr Schauübungen abgehalten. Auch der Rettungshubschrauber des Aiut Alpin Dolomites ist dabei. Dabei wird die Bergung eines Verletzten simuliert und die Einsatzfahrzeuge von Feuerwehr und Zivilschutz können besichtigt werden. Das Klimaphänomen El Niño ist heuer besonders stark zu spüren. In Mittelamerika führt es zu Dürre und mehrere Staaten haben deshalb den Notstand ausgerufen. In Panama muss der Schiffsverkehr im Panama-Kanal zwischen dem Atlantik und dem Pazifik eingeschränkt werden, weil der Wasserstand zu niedrig ist. Wir schauen noch nach Nepal. Dort freuen sich die Menschen über ein kleines Wunder. 10 Tage nach der verheerenden Sturzflut haben Rettungskräfte erneut 2 Überlebende geborgen. Es wird weiter nach Vermissten gesucht. Knapp 4.900 Menschen gelten noch als vermisst. Bisher wurden in Nepal und Tibet mehr als 1.300 Todesopfer bestätigt. Sonne und Wolken stehen auf dem Wetterprogramm. Genaueres zu den Temperaturen hören Sie gleich.
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2: Sonne und Wolken halten sich die Waage bei sommerlichen Temperaturen. In Salon sind es 28 Grad, in Mühlen in Dauphers 25 und in Sarntein 28. Der Sonntag wird morgen schön und sommerlich warm.
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4: Aus der Landesverkehrsmeldezentrale begrüßt Sie Renate Staudach. Auf der Brenner-Autobahn kommt es in Fachrichtung Süden zwischen Trient Nord und Affi und in Fachrichtung Norden zwischen Affi und Neumarkt zu Kolonnenverkehr wegen Überlastung. Auf der Finchgauer Staatsstraße gibt es in Richtung Meran zwischen Kastelbeil und Schaars und zwischen Naturns und Trabland Kolonnenverkehr und Stau wegen Überlastung. In der Gemeinde Laas ist in Alitz die Gemeindestraße zwischen der Feuerwehrhalle und der Örtlichkeit Kirchhof bis 20 Uhr wegen einer Veranstaltung gesperrt. Gute Fahrt!

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1: Die extrem heißen Sommertemperaturen sind Geschichte, zumindest für heuer. Aber so richtig herbsteln tut's ja auch noch nicht, in meiner Sendung schon gar nicht. Herzlich willkommen zu Ihren Neuheiten auf Ihrem Lieblingssender. Zurück zu den Wurzeln geht's heute für einen Volksmusikanten, der 2010 mit Belsi den legendären Grand Prix der Volksmusik gewonnen hat. Wir erwarten Florian Fesel und die jungen Waldensteiner setzen in der zweiten Stunde absolut auf Schlager. Pures Lebensgefühl liefert uns zu Beginn gleich Vanessa Mai. Ich fall

0: Vom Herzklopfen, Anziehung und dem Mut, sich ganz auf Gefühle einzulassen, war alles dabei. Vanessa Mai gehört zu den Künstlerinnen, die modernen Schlager seit Jahren prägen und immer wieder neue Impulse setzen. Genau das macht auch ihre neue Single aus. Am 17. September startet übrigens ihre Traumfabrik-Tournee in Kiel. Vincent Groß ist ein junger Mann aus der Schweiz, der bekannt dafür ist, dass in seinen Songs auch der Humor nicht zu kurz kommt. Aus einem kleinen Flirt-Trick entsteht in seiner neuen Single ein Song mit klarer Pointe. Da ist ein Freund, der sich angeblich nicht traut, und da ist einer, der die Sache in die Hand nimmt, dabei aber ziemlich schnell merken lässt, dass es vielleicht doch nicht nur um den Freund geht. Musikalische Unterstützung hat er sich bei Tim Peters geholt.
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Die Frage klingt harmlos, die Absicht ist aber alles andere als versteckt. Jedenfalls ein innovativer Partyschlager von Vincent Groß und Tim Peters. Vom Busfahrer zum Schlagerstar, so liest sich die Karriere von Tommy Steib. Die Finger hat er sich dabei jedenfalls noch nicht verbrannt.

Von Tommy Steib nun zu einer Schlagersängerin, die in diesem Jahr schon ein paar Mal in meinen Sendungen zu hören war, auch im Interview. Ilka Grönewold. Ihre neueste Single Apartment 7 erzählt von besonderen Begegnungen, intensiven Gefühlen und von einem Ort, an dem aus einem scheinbar kurzen Moment eine bleibende Geschichte wird. Es ist auch ein Song über Nähe und Distanz, aber hören Sie selbst.

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0: Zurück zu den Wurzeln haben wir uns jetzt angehört. Ich kann mich erinnern, 2010 war es, da habe ich den Mann, der diesen Song gerade interpretiert hat, auch persönlich angetroffen. Er war ja auch schon mal bei mir, kann ich mich erinnern, mit der Belsi. Und 2010 hat er den Grand Prix der Volksmusik gewonnen. Herzlich willkommen, Florian Fesel.
1: Servus Josef, grüß dich. Freut mich, dass wir uns wieder mal sehen, nach so langer Zeit.
0: Es war das Finale des Grand Prix der Volksmusik. Ihr habt praktisch Geschichte geschrieben, ihr beide.
1: Da haben wir tatsächlich, glaube ich, Geschichte geschrieben, weil das war ja damals der allerletzte Grand Prix der Volksmusik, das Finale damals in Wien. Und ich kann mich eigentlich noch daran erinnern, so gut wie wenn es gestern gewesen wäre, weil es war für mich schon so ein Kindheitstraum, der da damals mit der Belsi zusammen aus Südtirol zur Wahrheit geworden ist. Und das vergisst man natürlich nicht.
0: Du warst viel unterwegs in der Zeit, auch nachher noch. Du bist dann, glaube ich, ab 2014 hast du dich selbstständig gemacht?
1: Ja, genau. So ab 2014, 15 war das dann so, dass wir gesagt haben, die Belsi hat musikalisch ein bisschen kürzer getreten dann. Und ich habe dann auch gesagt, ich mache solistisch wieder weiter, auch mit der Steirischen. Habe ja dann in der Zwischenzeit, wie es ein bisschen genauer verfolgt hat, also ein bisschen über den volkstümlichen Tellerrand auch zum Teil hinausgeschaut. Und ja, jetzt ist man aber wieder zurückgekommen zum Ursprung, so wie wir die Leute kennen, eben mit der Steirischen, so wie ich angefangen habe. Und darum jetzt die neue CD, genau auf den Punkt, zurück zu den Wurzeln.
0: Genau, und das haben wir uns ja zuerst angehört. Ich stehe auf Volksmusik, ist auch so ein Titel, der auf diesem Album ist. Aber ein Lied, das mir jetzt auch im Zusammenhang mit der Belsi jetzt ganz gut gefällt, möchte ich jetzt ganz gut einspielen, weil ich die so gern mag. Da wartet die Frau deines Lebens wahrscheinlich mit Nudelwalga auf dich.
1: Ja, wenn das ist, dann ist es meistens schon ein bisschen spät. Aber es ist eine kleine Ausbaumschicht, steckt tatsächlich auch in dem Titel. Also ich glaube, wirst ja du vielleicht auch wissen, wenn man ab und zu mit spät heimgekommen ist und dann hat es daheim geheißen, Mei, wo warst du wieder, so lange am Stand ist oder sonst irgendwo. Ist aber nicht so tragisch. Ich glaube, wichtig ist, dass man immer zusammenhält und dass man dann auch zu seinem Schatzl einfach einmal sagt, dass ich es so gern mag. Ja.

0: Eine wunderbare Liebesgeschichte von Florian Fesel, Zurück zu den Wurzeln. Das Album stellt er uns heute vor und ich habe festgestellt, der Großteil der Songs, den hast du geschrieben.
1: Den Großteil der Songs habe ich selber geschrieben, ja, das war eigentlich alles gar nicht so geplant, aber dann wird es ja meistens am besten. Also wir haben jetzt insgesamt 1,5 Jahre daran gearbeitet, beziehungsweise ist die Zeit jetzt ins Land gegangen, bis man das Ganze wirklich auf die Beine gestellt hat. Es war ganz eine zufällige Geschichte. Ich kann mich noch erinnern, ich war im Zillertal bei einem Ausflug unterwegs mit ein paar Kollegen, Spätzeln, und da haben wir musiziert auf einer Alm hinten um und da hat mich das Feuer so für die Muse wieder gepackt, was ja immer in mir, egal was ich gemacht habe, drin war. Und dann bin ich so im Auto wieder heimgefahren und da ist mir auf 10, 15 Minuten dann eigentlich das Lied Zurück zu den Wurzeln eingefallen und dann hat so das Ganze seinen Lauf genommen.
0: Also man kann auch sagen, wenn man das sich durchhört, dass das eigentlich sehr autobiografisch ist, dass vieles aus deinem Leben da stattfindet in dieser CD.
1: Schon, es sind viele Geschichten drin, die wirklich die Wahrheit auch erzählen, das finde ich auch immer ganz wichtig und ich glaube, es spiegelt sehr meinen Ursprung auch von der Musik, wie ich aufgewachsen bin, so ein paar Elemente, Schürzenjäger, so die Abteilung, wie es eben damals gegeben hat, die Musik, das glaube ich, hört man da schon, ja, den Ursprung.
0: Was man hört, du kommst aus dem Bayerischen, woher genau?
1: Aus Frei und Grafenau, tiefster bayerischer Wald, wie man es wahrscheinlich unschwer erkennen kann.
0: Die Stimme passt dazu, muss ich sagen. Also ich bin ja oft im Bayerischen Wald, da beim Singen in Wirth zum Beispiel im Hotel Mariandl. Ist ja eine schöne Gegend auch und vor allem im Winter ziemlich kalt, aber auch ein Erlebnis wert. Schöne Geschichten hast du da drauf. Eine über eine besondere Uhr, die alte Uhr vom Großvater. Das ist so ein volkstümlicher Schlager auch und da gibt es eine Geschichte dazu.
1: Ja, das ist irgendwo schon ein Herzenstitel von mir, der mir da eingefallen ist, weil es ja so ist, also ich habe heute die Uhr auch um. Wie man sieht, ist eigentlich ziemlich ramponiert und die geht auch nicht mehr. Und da kommen wir schon auf den Punkt, weil mich viele Leute oft angesprochen haben, warum hast du so eine alte Uhr, die eigentlich gar nicht funktioniert? Und dann sage ich das meistens in Kurzfassung, die Geschichte, dass mir die Uhr einfach mein Großvater damals geschenkt hat. Der ist jetzt leider seit über 10 Jahren nicht mehr unter uns. Aber es war wirklich so, es ist eine wahre Geschichte. Wie er dann an dem Tag, wo er gestorben ist, ist die Uhr stehen geblieben. Und darum habe ich die auch nie reparieren lassen. Und so eigentlich ist mir da das Lied für meinen Großvater eingefallen, die alte Uhr vom Großvater.

0: Schön, dass du das Uhrwerk vom Großvater so in Ehren hältst und auch noch an deiner Hand, an deinem Arm trägst, muss ich sagen. Gibt es viele Geschichten, die dich mit dem Großvater verbunden haben?
1: Ja, sehr viele Geschichten. Also das vergisse ich, glaube ich, nie. Das ist auch immer so in mir dabei. Also nicht nur vom Opa, sondern auch von der Oma, weil ich eigentlich zu einem Großteil auch dort im Haus bei ihr aufgewachsen bin. Und da hat man natürlich viel mitgenommen. Auch irgendwie so Werte von früher, so ganz bestimmte. Und ich glaube, das prägt einen schon dann als Bub und bis heute. Und ich glaube, das vergeht auch nicht. Und ist auch gut so.
0: Ja. Florian, du bist jetzt, glaube ich, weit über 25 Jahre schon musikalisch unterwegs. Hast schon, glaube ich, mit 10, 12 Jahren angefangen.
1: Jetzt habe ich schon gedacht, du sagst, ich bin ungefähr 25 Jahre alt. Das war jetzt schön gewesen. Ja, wir werden alle älter, Gott sei Dank. Ich habe früh angefangen, ja, also mit 6, 7 Jahren das erste Mal die steirische Harmonika in der Hand gehabt. Und von da an hat mich eigentlich das Feuer damals gefangen. Und das ist mir bis heute so geblieben. Und das war eigentlich immer so als Bub auch mein Traum, dass ich das irgendwann einmal zum Beruf mache. Und dass einem das gelungen ist, da bin ich schon auch stolz drauf. Ja.
0: Heute bist du zurück zu den Wurzeln. Du stehst wieder zur Volksmusik. Eigentlich bist du immer gestanden. Du hast sie nur ein bisschen leicht verändert, wenn ich so die letzten Jahre in den Raum werfe.
1: Genau, also die Wurzeln, die waren schon immer dabei, eben mein Steirische und auch der Dialekt. Es haben zwar einige oft gesagt, ja, der Dialekt ist zu viel und haben versucht, das glatt zu bügeln, aber da habe ich mir eigentlich nie so wirklich ganz viel dreireden lassen, weil ich glaube, das ist ganz wichtig, dass man seinen Typ und sich selber da auch irgendwo treu bleibt. Und egal, was ich so gemacht habe, ich meine, die Musik und die Zeit heute ist ja sehr, sehr schnelllebig geworden und die Trends verändern sich oft und oft meint man halt, man muss da ein bisschen mehr mitschwimmen, als es wahrscheinlich auch gut ist. Aber irgendwo kommt man dann immer auf das Alte zurück. Und ich glaube, das Echte, das merken dann auch die Leute draußen. Wenn man wirklich dahinter steht, das ist, glaube ich, das Allerwichtigste, dass das der Funke überspringen kann.

0: Jetzt ist dieses Album auf dem Markt. Was passiert heuer noch? Jetzt ist ja Sommer, also ist noch viel Zeit bis Weihnachten. Einige Projekte, denke ich, stehen an. Du machst ja auch einige Videos.
1: Genau, also wir haben jetzt heuer einige Auftritte geplant. Es hat jetzt auch schon die ersten zwei, drei Live-Termine mit den neuen Liedern eben gegeben. Im Fernsehen sind ein paar Sachen geplant. Das ist noch nicht ganz spruchreif, aber ganz bald. Kann man natürlich auf meine Kanäle auch überall dann verfolgen. Und fürs nächste Jahr haben wir jetzt eine große Geschichte geplant, eine Tournee mit dem Stefan Ross. Immer wieder Stefan, da geht es dann quer noch durch Deutschland. Und für den Dezember nächstes Jahr ist auch schon eine große Weihnachtstournee fixiert. Also da wird einiges passieren in nächster Zeit.
0: Da kann man sich drauf freuen, was der Florian Fesel uns noch alles so anzubieten hat. Jedenfalls viel volkstümliche Musik. Dieses Album lohnt es sich anzuhören und auch zu kaufen, würde ich sagen. Gibt's in jedem guten Plattengeschäft noch? So viele gibt's ja gar nicht mehr, aber muss man halt auf Spotify ausweichen.
1: Ja, also ich sage immer, es gibt überall die Musik, oder die CD besser gesagt, wo es eine gescheite Volksmusik gibt. Natürlich, heutzutage überall auch zum Downloaden und Streamen. Mir wäre es ehrlich gesagt auch lieber, wenn wir noch irgendwie vor 20, 30 Jahren wären. Aber wir müssen halt alle mit der Zeit gehen und sonst geht man mit der Zeit, wie man immer so schön sagt. Aber ich glaube, unser Muse ist irgendwie nach wie vor up to date. Also wenn immer gesagt wird, die Volksmusik, die ist tot und die gibt's nicht mehr, das glaube ich nicht. Das mag ich auch nicht glauben, weil wenn man so sieht, wenn man live unterwegs ist, das spürt man ja, dass die Leute irgendwie doch wieder mehr ein bisschen von der Horma und Tradition haben wollen. Und darum haben wir das ganz bewusst auch so gemacht.
0: Social Media hast du angesprochen. Betreust du das selber oder machen das ein Team um dich herum?
1: Nein, das mache ich mittlerweile eigentlich alles selber. Also wenn wir so Videos drehen und so Reels, wie man sagt, mittlerweile, dann habe ich da schon meistens wem dabei, der einem da hilft zum Filmen. Ich meine, heutzutage geht es ja relativ einfach, sage ich mal, mit dem Handy kurzerhand. Aber ja, das meiste mache ich dann schon allein. Also geht alles über meinen Tisch eigentlich.
0: Eine Frage noch, wenn du nicht auf Volksmusik stehst, auf was dann?
1: Also ja, ich meine, Schlagermusik, das gefällt mir schon auch. Was jetzt für mich nicht unbedingt, das ist auf Dauer im Radio nur englische Sachen, da bin ich jetzt nicht wirklich der Fan. Darum bin ich froh, dass es noch Sender gibt, ja, die wo halt unsere Musik noch unterstützen. Und darum freut es mich auch, dass wir halt wieder mal beieinander sind. Weil du warst auch immer Unterstützer von der Musik, das weiß ich.
0: Danke Florian und gerne spielen wir jetzt Musik noch von dir. Ich stehe auf Volksmusik, den aktuellen Singletitel von dir. Und du hast ja vor kurzem Geburtstag gefeiert, nachträglich noch alles Gute. Jetzt gehst du so langsam, glaube ich. Ja, sagen wir es lieber nicht.
1: Ja, mei, steh langsam, kommt bald der Vierer davor. Aber es nutzt ja nichts, Hauptsache gesund sind wir.
0: Sonst bleiben wir halt ewig 39 plus, gell?
1: Ja, so ist es.
0: Gut, danke schön und komm gut heim in den Bayerischen Wald.
1: Vielen Dank und alles Gute auch noch an die Zuhörer.

Günter Gestehe erblickte vor fast 30 Jahren das Licht der Welt und wurde zu einem der erfolgreichsten Schlager der 90er Jahre von der großartigen Vicky Leandros. Die Griechin hat es in ihrer langjährigen Karriere immer wieder geschafft, neue Akzente zu setzen und dennoch Vicky zu bleiben. Mit Du bist du zeigen auch Playa Rouge, dass sie ihr Erfolgsrezept verstanden haben. Eingängige Melodien, tanzbare Beats und Texte, die im Kopf bleiben. Wie wär's denn noch mit ein wenig Sommerfeeling?

Ein gut gemachter Song von Playa Rouge, Du bist du. Positive Vibes versprüht auch die neue Single von Bianca. Mit Singles wie Stop and Go und dem Duett Ich fühl mich wie im Himmel hat man sie hier schon kennengelernt. Das Schmetterling im Bauch, ein klopfendes Herz und aufregendes Kribbeln, keine Jahreszeiten kennt, verspricht auch ihr neuer Song Je sais pas. Keine Angst, der Song hat nur diese französische Titelzeile, ist aber im Gesamten durchaus verständlich. Ein Love-Song für alle, die den wunderbaren Zauber eines Anfangs gerade erst erleben. Übersetzt heißt Je sais pas übrigens, ich weiß nicht.

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1: Die irische Folkband Amel wurde ursprünglich 2022 von Robbie Cunningham und Oisin McCaffrey als Duo gegründet, um in Pubs Coversongs zu singen und so ihren Bedarf an gutem irischen Bier zu decken, das als Gage diente. Wegen seiner Fähigkeit, Mandoline und Banjo zu spielen, schloss sich Ross McNerney noch dem Duo an. Nach einem größeren Konzert in Leitrim offerierte McNerney seinen Jungs, dass die Band zu einem ernsthaften Projekt werden soll. Bis 2024 hatten alle drei Mitglieder ihre Jobs gekündigt, nachdem sie einen Plattenvertrag bei einer großen Firma unterschrieben hatten. Als Cunningham seinem Vater erzählte, dass er seinen Job kündigen werde, antwortete sein Vater mit dem Spruch: "Wirf die Forelle raus, um den Lachs zu fangen." Mittlerweile ist die Band Amble auch in den Staaten und vor allem dort in Arizona und Nashville angekommen. Ihre aktuelle Single Last Rites ist unser Country-Tipp in dieser Woche.

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1: Die Biasi-Busfahrer bekommen Zuschuss fürs Wohnen. Hochspannung vor Landtagswahlen in Sachsen-Anhalt in Deutschland. Das Wetter ist nur teilweise sonnig, aber sommerlich warm. Ich bin Sabrina Fleischmann, guten Nachmittag.
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1: Bei den SASA-Bussen wird am Montag 3 Stunden lang gestreikt, weil die Gewerkschaften höhere Essensgutscheine fordern. Das Unterlandler Busunternehmen die Biasi hat sich hingegen schon mit den Gewerkschaften auf ein neues Betriebsabkommen geeinigt. Darin enthalten ist unter anderem ein Wohnkostenzuschuss von 200 Euro netto im Monat für jene Fahrerinnen und Fahrer, die selbst für ihre Unterkunft in Südtirol aufkommen. Außerdem stellt das Busunternehmen kostenlose Wohnmöglichkeiten für Mitarbeiter bereit. Weitere Punkte betreffen die Einzahlungen in den Laborfonds für die Zusatzrente und die Zulagen, die derzeit 8,5 Euro pro Tag ausmachen. Südtirol braucht mehr leistbare Wohnungen, sonst wandern noch mehr junge Leute ab. Darüber sind sich der Südtiroler Jugendring und das Baukollegium einig. Bei einem Treffen haben sie über Maßnahmen beraten. Die Bauunternehmer sagen, es brauche insgesamt mehr Wohnraum, damit sich die Preise beruhigen. Der Jugendring findet, speziell der Mietmarkt müsse gestärkt werden. Beide Seiten sind für weniger strenge Regeln am Mietmarkt. Dafür wollen sie sich auch bei der Politik in Rom einsetzen. Deutschland schaut gespannt nach Sachsen-Anhalt. Dort wird morgen ein neuer Landtag gewählt. Laut Umfragen wird ein Wahlsieg der rechtsextremen AfD erwartet. Aber auch die Gegner machen noch mobil. In der Landeshauptstadt Magdeburg finden heute Demonstrationen und Kundgebungen gegen die AfD statt. Toni Thorau berichtet.
3: In letzten Umfragen lag die AfD in Sachsen-Anhalt weiter rund 20% vor der CDU, auch wenn es den Umfragen zufolge im Moment eher nicht für eine Alleinregierung zu reichen scheint. Wahlforscher rechnen nicht mit einer großen Überraschung wie 2021, als die AfD am Ende schwächer und die CDU in Sachsen-Anhalt deutlich stärker abschnitt. Denn dieses Mal fehlt der Kopf-an-Kopf-Effekt. Umso mehr kommt es für die Mehrheiten am Ende wohl auf das Ergebnis der kleineren Parteien an.
1: Noch zum Skialpin. Gute Nachrichten gibt es von Marco Odermatt. Der Schweizer Skistar hat seine kleine Muskelverletzung auskuriert und kann jetzt ins Schweizer Teamcamp nach Chile aufbrechen. Odermatt hatte sich die Verletzung Ende August zugezogen. Die schnelle Heilung soll ein Physiotherapeut hinbekommen haben. Sonne und Wolken, so geht's durch den Nachmittag. Mehr zu den aktuellen Temperaturen hören Sie gleich.
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1: Blau und grau halten sich die Waage, im Unterland wurde aber die 30-Grad-Marke geknackt. In St. Martin in Passaia hat es aktuell 27 Grad, St. Martin in Thurn meldet 24, in St. Walburg in Ulten sind es 26 und in Freienfeld werden 25 Grad gemessen. Schön und warm wird der morgige Sonntag, die Höchstwerte schaffen bis zu 32 Grad.
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9: Aus der Landesverkehrsmeldezentrale begrüßt Sie Deborah Gartner. Auf der Brenner Autobahn gibt es Kolonnenverkehr und Stau wegen Überlastung in Richtung Norden zwischen Trient Süd und Bozen Süd, in Richtung Süden zwischen Gossensass und Sterzing sowie zwischen Rovereto Süd und Affi. Auf der Finchgauer Staatsstraße in Richtung Meran zwischen Kastelbell und Schaars sowie zwischen Naturns und Rabland Kolonnenverkehr und Stau wegen Überlastung. Die Furkelbachstraße ist ab Montag auf der Olanger Seite auf Höhe Machner wegen Asphaltierungsarbeiten gesperrt. Umleitung über die Gadertaler Staatsstraße. Allen unterwegs eine gute und sichere Fahrt.

Das kann uns keiner nehmen, ist die Lizenz zum Spaß haben. Die klare Botschaft von Andrea Berg, das Leben nicht mehr aufzuschieben, egal was andere sagen. Dieser Song feierte im Juli Weltpremiere beim diesjährigen Andrea Berg Kult Open Air in Asbach und ist vor kurzem auch als Single erschienen. Ich lade Sie jetzt zu einer weiteren Stunde TJ Music Club ein. Die jungen Waldensteiner, sie sind auch gerade eingetroffen. In wenigen Minuten werden wir mit ihnen reden. Steffen Jürgens meldet sich zurück und zeigt auch in seiner neuen Single, auf was es im Leben ankommt, nämlich Mut zu haben, aus Fehlern zu lernen. Denn das Leben gibt jedem Menschen die Möglichkeit, es besser zu machen. Veränderungen kündigen sich dann an, wenn man sie eigentlich nicht mehr erwartet. Der autobiografische Titel seines neuen Songs: Noch nicht angekommen.

Für einen Moment innezuhalten und den Blick auf das Wesentliche zu richten, dazu lädt Anja Fischthaler ein. Der Titel erzählt von kleinen Augenblicken, die oft unbeachtet bleiben und doch das größte Glück bedeuten. Entstanden ist ein Lied, das es versteht, den Alltag für einen Moment hinter sich zu lassen, ganz nach dem Motto, weil's so ist. Eigentlich sollte die Oberösterreicherin im Sommer Open Air bei Wenn die Muse spielt ihre Fernsehpremiere feiern. Dazu kam es aber nicht, aber für das kommende Winter Open Air ist die gefühlvolle Stimme von Anja Fischthaler schon festgesetzt.

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0: Musik aus dem Waldviertel haben wir uns jetzt angehört. Wir sind alle keine Engel. Ob Sie das sind, das werden Sie uns jetzt gleich einmal erklären. Servus Peter.
1: Ja, grüß dich Josef. Danke für die Einladung.
0: Georg, grüß dich. Auch wieder mal im Tiroler Land.
1: Ja, genau. Grüß dich Josef. Wie wir immer wieder bei dir zu Gast sein dürfen und wir freuen uns auch heute wieder.
0: Wie schaut es aus mit dem Engelsein? Seid ihr Engel?
1: Auf alle Fälle sind wir Engel und auch so, was das Feiern und das Party machen betrifft, da sind wir wirkliche Engel. Aber wenn wir dann auf der Bühne stehen, dann gehen wir Vollgas mit der Musik und wir freuen uns eben, dass wir da jetzt das neue Album vor uns liegen haben und bei dir vorstellen dürfen.
0: Und ihr macht schon seit über 10 Jahren jetzt aktiv Musik, habt die Bühnen dieser Welt schon einigermaßen auch besucht und ist auch sehr spannend.
1: Ja, auf alle Fälle. Also wir haben uns ja 2015 auch kennengelernt, da sind wir im ORF bei einer Sendung und mittlerweile hat sich da wirklich sehr viel bei uns entwickelt. Seit 11 Jahren dürfen wir jetzt gemeinsam aus den jungen Waldensteiner auf der Bühne stehen und haben auch immer wieder neue Lieder mit dabei, was auch ganz wichtig ist und wir haben uns auch schon eine ganz große Fangemeinde aufbauen können.
0: Peter, welche Funktion hast du im Duo?
1: Also ich sage immer, der Georg, also auf der Bühne ist der Mann mit der großen Klappe, er macht ihm das Management und so und ich bin eher für den Bereich für die Technik zuständig, also ich schaue, dass der Ton natürlich gut passt, was auch wichtig ist bei den Live-Auftritte und so bin ich eben zuständig fürs Autofahren und dass ich eben die Routen plane, also dass wir immer zu dir gefunden haben.
0: Die Live-Auftritte hast du angesprochen, die sind ja ein wichtiges Thema für die jungen Waldensteiner.
1: Genau, also wir haben so um die 60 Termine immer im Jahr, dadurch wir eben das Ganze, sage ich jetzt einmal, noch nebenberuflich machen. Wir sind auch noch beide berufstätig und genau, also ist sehr wichtig für uns, aber ist natürlich auch ein bisschen zeitlich beschränkt auf die Festsaison und dann natürlich die Weihnachtskonzerte.
0: Georg, dieses Waldenstein, gibt es diesen Ort wirklich?
1: Ja, den Ort gibt es tatsächlich, also wir kommen eben aus dem Ort Waldenstein, gleichzeitig eine schöne Gemeinde, wo wir mal alle einladen, dass bei uns vorbeikommt, haben um die 1500 Einwohner und wie wir eben dort damals begonnen haben, haben wir überlegt, wie wir uns nennen sollen. Die ersten Stimmen haben gesagt, naja, es hat die zwei Lebinger oder die jungen Lebinger und wir haben gesagt, ah, das klingt alles nicht. Gell? Und dann haben wir gesagt, warum nennt man uns nicht einfach Waldensteiner? Das klingt erstens einmal gut und da haben wir einen sehr guten Namen gefunden mit den jungen Waldensteiner, der überall gut ankommt, treffend ist und das Waldviertel und unsere Musik verwurzelt.
0: Und Georg, du machst ja auch selber Musik, du hast einen Titel geschrieben, heute heißt er, den wollen wir uns jetzt gleich anhören.
1: Ja, das ist ein guter Laune-Song, der mir wirklich ganz spontan eingefallen ist, weil wir eben da gerade unterwegs waren und dann haben wir gedacht, heute sollst du glücklich sein und da draußen ist dann wirklich eine schöne Melodie entstanden. Wir haben das Ganze ein bisschen moderner arrangiert, mit der Steirische im Hintergrund und ja, da wünschen wir alle einfach einen schönen Tag und viel Spaß beim Zuhören.

0: Wenn Sie aufspielen, sind die Menschen glücklich, muss ich sagen. Waldenstein, an der Grenze zu Tschechien ist das ja?
1: Ja, genau. Also wir haben 10 Minuten an die Grenze und es kommen auch immer wieder sehr viele, die was bei uns vorbeifahren und eben dann kurz mal über die Grenze schauen und dann natürlich bei uns im Waldviertel bleiben.
0: Peter, ihr macht ja auch eigene Veranstaltungen. Also euer Festl habt ihr ja, glaube ich, auch jährlich und seid ihr ja auch auf Wanderungen unterwegs?
1: Genau. Also es gibt bei uns immer das Herbstfest. Das nehmen wir nächstes Jahr ein bisschen anders. Das ist bei uns in der Tennishalle in der Heimatgemeinde in Waldenstein.
0: Live ist eine Sache. Musikproduktionen eine andere und da gibt es auch schon die eine oder andere Produktion, Georg, muss ich sagen, und ihr habt euch gut weiterentwickelt. Ihr habt jetzt einen Produzenten, der ja wirklich viele große macht. Also Sunrise ist ja hier in Südtirol zum Beispiel bekannt und beliebt auch und der schafft einen besonderen Sound für euch.
1: Auf alle Fälle, wie du sagst, wir haben jetzt mittlerweile schon unser 5. Album da vor uns liegen und sind jetzt im Studio schon alte Hasen unter Anführungszeichen und wir haben dann jetzt bei der neuen CD eben einen Produzenten gesucht, der ein bisschen einen modernen Sound entwickelt und da haben wir eben mit dem Peter Werber einen sehr guten Mann gefunden, der da wirklich auf unsere Vorstellungen und Wünsche eingegangen ist. Wir haben ihn schon gekannt von Sunrise, eben von der Rose von Südtirol oder eben von den Schlagerpiloten oder Amigos hat er jetzt da gemacht und wir haben dann wirklich sehr viele neue Ideen kreiert, damit das Album nach Waldensteiner klingt, aber trotzdem sich an die Zeit anpasst.
0: Ich habe da Lieder aufgenommen, die man teilweise auch kennt, das ist ja ganz bewusst gesetzt.
1: Ja, wir haben nämlich immer wieder viele Live-Auftritte, wie der Peter gesagt hat, wo wir natürlich auch Covernummern spielen und dann kommen die Leute zu unserem Fanshop und sagen, sie möchten zum Beispiel jetzt einmal den griechischen Wein von der Waldensteiner CD hören und da haben wir bisher immer gesagt, ja, das gibt es leider nicht, aber jetzt haben wir eben die bekanntesten Lieder, die was wir im Live-Programm die letzten Jahre immer gespielt haben, auf die CD aufgenommen und die Leute sind glücklich, weil sie endlich einmal auch das von den Waldensteinern hören können.
0: Ja, zu einer guten Musikproduktion gehört auch ein Video und ihr habt gerade eines gedreht.
1: Genau, wir haben da gedreht in Wien, in der Bundeshauptstadt und zum aktuellen Single eben Wir sind alle keine Engel, da waren wir über die Dächer von Wien, eben der Drehort und das ist wirklich sehr speziell geworden.
0: Mhm. Aber auch ein ganz neues, das wir jetzt im Herbst bewundern dürfen.
1: Genau, das nennt sich Ei, Ei, Ei, ich höre die ganze Zeit die Quero, ist ein bisschen angehaucht auf Mallorca, auf dem Ballermann und da haben wir richtige Stimmungssingle.
0: Ja, Georg, ich würde vorschlagen, dann hochen wir doch in diesen Song rein. Einverstanden?
1: Auf alle Fälle. Wir haben einen Ohrwurm und ich hoffe, die Zuhörer.

0: Ein sympathisches Duo aus, wirklich aus weiter Ferne, muss man sagen, aus Niederösterreich, extra eingereist nach Südtirol. Wie seid ihr beim Brenner gekommen? War es kein Problem?
1: Nein, wir sind wirklich sehr gut rübergekommen und wir kommen aber auch sehr gerne. Also wir sind froh, dass es noch Radiosender gibt, die unsere Musik spielen, und wir sind ja nicht nur musikalisch gerne in Südtirol unterwegs, sondern auch urlaubstechnisch. Wir haben das mit ein paar Tage Urlaub verbunden und haben ein bisschen die Natur und die Berge nützen können.
0: Ihre neue CD liegt uns heute vor, die heißt da ganz einfach Der absolute Schlager. Sagt eigentlich relativ viel aus und trotzdem ist volkstümliche Musik drauf.
1: Ja, genau, also wir beziehen das jetzt nicht nur auf den Schlager, den wir machen, sondern einfach auf das ganze Produkt, auf das ganze Album, und da ist uns eben dann der klingende Name eingefallen, Der absolute Schlager. Ich glaube, das sagt jetzt da nicht nur, dass wir Schlager machen, sondern dass die CD einfach ein Schlager ist, den man haben muss, und wir können das wirklich gut vermarkten.
0: Viele volkstümliche Musik ist eigentlich ein Hit, und ein Hit ist nichts anderes als ein Schlager, gell?
1: Ja, genau, so kann man es beschreiben. Wir haben natürlich auch von unseren Wurzeln was aufgenommen, also zum Beispiel die Musikantenwelt, die man von den Schürzenegger kennt, oder Scheiwi Deiwi Duwi Dei, also das ist einer der gefragtesten Lieder bei uns im Live-Programm. Was wirklich witzig ist, denn unser Cousin, der ist 15 Jahre alt und der sagt, auf TikTok wird dieser Song rauf und runter gespielt von uns. Gell? Wir machen immer so Kurzvideos und natürlich haben wir aber viele eigene Nummern auch drauf. Also wir haben wirklich für jeden was mit dabei.
0: Kann man natürlich auch humortechnisch umsetzen, diese Nummer, gell? Mit Scheiwi Deiwi Duwi Dei.
1: Genau, also wir haben da ein Video veröffentlicht im Kurstall und das kommt natürlich auf die sozialen Medien sehr gut an, ja.
0: Machst du viel soziale Medien?
1: Ja, also wir haben da natürlich das gesamte Team, also vom GEAC, die Freunde, die Tanja im Hintergrund, die ist da zuständig für TikTok, also ich habe mich da vorher nicht auskennt damit, natürlich Facebook und Instagram kennt man, aber TikTok kommt auch bei den Jungen sehr gut an, ja.
0: GEAC, was erwarten wir heuer noch von euch?
1: Wir haben noch sehr viel geplant. Im Oktober gibt es eine Oktoberfest-Tour und wir sind auch wieder in Italien, beziehungsweise wir fahren in Südtirol vorbei. Und zwar haben wir vom 25. Oktober bis 28. Oktober eine Fanreise an den Gardasee, wo wir 4 schöne Tage mit unseren Fans verbringen. Vielleicht ist ja der ein oder andere dabei, der was sagt, der möchte dabei sein. Auf unserer Homepage gibt es da alle Informationen dazu, aber bitte schnell sein, denn wir haben noch mehr ein paar Plätze. Also wir haben schon über 200 Anmeldungen und bei 220 ist dann circa Schluss. Und für alle, die was wieder mal mit uns verreisen möchten, es gibt da wirklich jedes Jahr eine Fanreise. Geplant ist nächstes Jahr wieder eine schöne Reise in die Schweiz. Und da sind wir dann sehr nahe und unternehmen mit den Fans was.
0: Eine letzte Frage noch. Was machst du am allerliebsten?
1: Am allerliebsten stehe ich auf der Bühne und musiziere oder stehe am Paddleplatz und spiele Paddle-Tennis.
0: Und der Peter hat sicher auch irgendwelche Träume.
1: Ja, also ich bin natürlich auch am liebsten, bin ich sehr sportbegeistert und ein riesiger Fan vom FC Bayern und wünsche mir da natürlich, dass die einmal die Champions League wieder gewinnen.
0: Naja, da werden sich die österreichischen Vereine nicht unsonderlich freuen, oder?
1: Nein, wir sind da wirklich seit Kindertagen Fan vom FC Bayern München, haben eine Mitgliedschaft und ein Abo, und sobald es geht und wir ein spielfreies Wochenende haben, findet man uns dann nochmal in der Allianz Arena.
0: Am allerliebsten spiele ich jetzt noch ein Lied von euch und ich sage danke fürs Vorbeischauen, wünsche euch toi toi toi noch eine schöne Zeit im Land und kommt's wieder mal vorbei.
1: Vielen Dank und wir melden uns, wenn wir was Neues haben, Josef.
2: Danke für das tolle Interview.

Grüß euch, das ist der Amsch von den Alpenrebellen. Ich werde in der nächsten Sendung Gast sein beim Josef und wir werden ein bisschen plaudern über das, was die Alpenrebellen in der nächsten Zeit noch vorhaben und was da alles noch Großartiges daherkommen wird.

Geht's Ihnen auch so? Sind Sie auch am liebsten auf die Berg? Dann ist das der passende Motivationssong, der von den Alpenrebellen. In der nächsten Sendung schauen Sie dann auch bei uns vorbei. Es wurde Zeit, dass sich die 30-jährige Nathalie Lament mal wieder mit einer neuen Single zurückmeldet. Erstmals war die Sängerin auch am Songwriting beteiligt, was den Song durchaus authentischer macht. Im Mittelpunkt, wie könnte es anders sein, die Liebe. Nathalie erzählt die Geschichte einer Begegnung mit einem Menschen, in den man sich Hals über Kopf verliebt, ohne Plan und ohne Sicherheitsnetz. Man sollte mich einsperren, wird hier zur metaphorischen Aussage. Denn wenn man sich diesen Gefühlen hingibt, gibt es kein Zurück. Man sollte

Das war's dann auch schon wieder. Aber wie sagte der Comedian Otto immer so schön, einen habe ich noch, einen habe ich noch. In unserem Fall ist das Wolfgang Petri. Bei ihm ist es so wie mit edlem Wein, er wird von Jahr zu Jahr besser. Seit mehr als 5 Jahrzehnten begeistert der Kultsänger ganze Generationen von Schlagerfans. Ein Leben lang heißt das Jubiläumsalbum, das Ende September zu seinem 50-jährigen Bühnenjubiläum erscheint. Auf seiner neuen Single Morgen Gold nimmt Wolfgang Petri das Älterwerden gnadenlos ehrlich aufs Korn und meint ganz bewusst, auf jedes graue Haar bin ich stolz. Ich bedanke mich, dass Sie sich wieder zugeschaltet haben. Ich hoffe, die Auswahl der Songs war in Ihrem Sinne. Bedanken möchte ich mich für den Besuch von Florian Fesel, aber auch bei den jungen Waldensteinern. Bleiben Sie gesund und vor allem bleiben Sie glücklich. Ihr und euer Josef Treuer. Gestern war

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1: Suchaktion bei Wasserfällen im Arntal. Großer Südtiroler Verdienstorden für die Staatschefs von Italien und Österreich. Das Wetter wird morgen richtig schön. Ich bin Sabrina Fleischmann. Guten Nachmittag.
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1: Bei den Wasserfällen in St. in Taufers läuft eine große Suchaktion. Seit 11 Uhr wird nach einer Person gesucht, die vermutlich in die Schlucht bzw. den Rheinbach gestürzt ist. Es soll sich um einen älteren Mann handeln. Im Einsatz stehen die Bergrettungen, Feuerwehren, die Bootsgruppe St. in Taufers, die Finanzwache, die Wasserrettung und die Carabinieri. 80 Jahre Pariser Vertrag. Dieses Jubiläum wurde heute im Meraner Kurhaus gefeiert. Am 5. September 1946 hatten die Außenminister von Italien und Österreich mit dem Abkommen die Grundlage für den Schutz der deutschen und ladinischen Minderheiten in Südtirol und die Autonomie geschaffen. Beim Festakt in Meran gab es heute viel Lob für unsere Autonomie. Von Staatspräsident Sergio Mattarella und dem österreichischen Bundespräsidenten Alexander Van der Bellen. Und Südtirol hat auch Danke gesagt. Beide Staatschefs wurden mit dem großen Verdienstorden ausgezeichnet. Van der Bellen hat danach gesagt:
3: Als Tiroler und als Kaunertaler ist mir Südtirol ganz besonders nahe. Und heute gemeinsam mit meinem italienischen Amtskollegen und Freund, Staatspräsident Sergio Mattarella, vom Land Südtirol ausgezeichnet zu werden, ist schon etwas ganz Besonderes.
1: Van der Bellen hat Südtirol als Erfolgsgeschichte und als Sinnbild für ein geeintes Europa bezeichnet und er hat versichert, dass Österreich weiterhin die Schutzmacht bleibt. Bei den SASA-Bussen wird am Montag 3 Stunden lang gestreikt. Die Gewerkschaften fordern höhere Essensgutscheine. Das Busunternehmen die Biasi hat sich hingegen schon mit den Gewerkschaften auf ein neues Betriebsabkommen geeinigt. Darin enthalten ist unter anderem ein Wohnkostenzuschuss von 200 Euro netto im Monat für jene Fahrerinnen und Fahrer, die selbst für ihre Unterkunft in Südtirol aufkommen. Außerdem stellt das Busunternehmen kostenlose Wohnmöglichkeiten für einige Mitarbeiter bereit. Südtirol braucht mehr leistbare Wohnungen, sonst wandern noch mehr junge Leute ab. Das sagen auch der Südtiroler Jugendring und das Baukollegium. Die Bauunternehmer sagen, es brauche insgesamt mehr Wohnraum, damit sich die Preise beruhigen. Und der Jugendring findet, speziell der Mietmarkt müsse gestärkt werden. Noch zum Radsport. Jetzt ist es offiziell. Superstar Tadej Pogacar hat die Saison nach seinem Sturz bei der Vuelta vorzeitig für beendet erklärt. Er kann damit bei der Weltmeisterschaft Ende September in Kanada auch nicht seinen WM-Titel verteidigen. Gleichzeitig hat sein Emirates-Team aber die Vertragsverlängerung mit Pogacar bis Ende 2032 bekannt gegeben. Heute gibt's Sonne und Wolken, morgen Sonne pur. Die genauen Aussichten gleich.
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1: Die Wolken werden weniger, die Sonne ist auf dem Vormarsch und morgen hat sie dann weitgehend freie Bahn. Es wird noch einmal sommerlich heiß mit Höchstwerten bis zu 32 Grad. Aktuell hat es in Brandzoll 31, Farn meldet 28, Bruneck 29. In Covara ist es kühler bei 22 Grad, in Eyers im Finchgau sind es 25 und in Burgstall heiße 32.
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7: Aus der Landesverkehrsmeldezentrale begrüßt Sie Renate Staudoch. Zu Kolonnenverkehr wegen Überlastung kommt es auf der Brenner Autobahn in Fachrichtung Norden zwischen San Michele und Klausen, auf der Pustertaler Straße in Fachrichtung Bruneck zwischen St. Sigmund und Kienz und auf der Finchgauer Straße in Fachrichtung Meran zwischen Naturns und der Töll. Die Furkelpassstraße ist ab Montag auf der Ohlanger Seite auf Höhe Marchner wegen Asphaltierungsarbeiten gesperrt. Die Umleitung erfolgt über die Gadertaler Staatsstraße. Gute Fahrt!
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1: Jahre Pariser Vertrag. Südtirol feiert mit Österreich und Italien. FC Südtirol schafft auf den letzten Drücker Heimsieg gegen Catanzaro. Das Wetter bleibt sommerlich. Ich bin Sabrina Fleischmann. Guten Abend.
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1: Im Meraner Kurhaus wurde heute groß gefeiert, und zwar 80 Jahre Pariser Vertrag. Damals hatten die Außenminister von Italien und Österreich das Abkommen unterschrieben. Es bildet die Grundlage für den Schutz der deutschen und ladinischen Minderheit in Südtirol und unsere Autonomie. Heute sei die Autonomie ein Erfolgsmodell und ein Sinnbild für das geeinte Europa, sagte der österreichische Bundespräsident Alexander Van der Bellen. Und er hat auch nach vorne geschaut.
3: Wenn wir wollen, dass diese Erfolgsgeschichte auch in den nächsten 80 Jahren fortgeschrieben werden kann, dann müssen wir auch Dialog- und Kompromissbereit bleiben, weiter Hand in Hand zusammenarbeiten, die Autonomie pflegen und weitergestalten.
1: Als Dankeschön wurden Van der Bellen und Staatspräsident Mattarella beim Festakt in Meran mit dem

0: großen Verdienstorden des Landes ausgezeichnet. Bei den Wasserfällen in Sandin-Taufers läuft eine große Suchaktion. Eine Person ist vermutlich in die Schlucht bzw. den Rheinbach gestürzt. Es soll sich um einen älteren Mann handeln. Im Einsatz sind Bergrettungen, Feuerwehren, die Bootsgruppe Sandin-Taufers, die Finanzwache, die Wasserrettung und die Carabinieri. Zum Sport Fußball. Der FC Südtirol ist in der neuen Saison in der Serie B weiter auf Erfolgskurs und jubelt über den 2:0 Heimsieg gegen Catanzaro. Die FCS-Fans im Bozner-Rose-Stadion mussten aber bis kurz vor Schluss zittern. Erst in der 86. Minute ist das erste Tor für den FCS gefallen. 3 Minuten später folgte dann Nummer 2. Torschützen waren Rares Burnete und Kenny Mixtur. Noch zur Formel 1. Der Franzose Pierre Gasly hat sich sensationell die Pole Position für den Grand Prix von Italien in Monza geschnappt. Beim Qualifying hat sich der Alpine-Pilot knapp vor George Russell im Mercedes durchgesetzt. Oscar Piastri McLaren wurde Dritter, knapp vor dem Ferrari-Duo Charles Leclerc und Lewis Hamilton. WM-Spitzenreiter Kimi Antonelli im Mercedes wurde zwar Siebter, er muss aber morgen wegen eines unerlaubten Motorenwechsels von ganz hinten starten. Das Rennen beginnt um 15 Uhr. Dieser Sommer schreibt weiter neue Rekorde, auch im Wasser. Der Kalterer See ist immer noch 25 Grad warm. Das ist die höchste Temperatur, die bisher Anfang September gemessen wurde, schreibt Landesmeteorologe Dieter Peterlin in den sozialen Medien. Und auch morgen bleibt es sommerlich warm. Die genauen Aussichten gleich.
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0: Die Sonne ist jetzt am Abend gut dabei und auch morgen wird sie wieder Vollgas geben. Die Temperaturen klettern morgen Nachmittag bei einem strahlend blauen Himmel und strahlendem Sonnenschein bis auf 32 Grad. Aktuell hat es bei der Leimburg 30 Grad, in Meran sind es 32. Naturns meldet 30, Oberfintel 29 und in Penz im Sarntal ist es mit 20 Grad etwas kühler.
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9: Guten Abend wünscht Renate Stauder aus der Landesverkehrsmeldezentrale. Von der Brenner-Autobahn und von den anderen Hauptstraßen Südtirols liegen uns momentan keine Störungsmeldungen vor. Ab Montag wird die Furkelpassstraße auf Ohlanger Seite auf Höhe Marchner wegen Asphaltierungsarbeiten gesperrt. Die Umleitung erfolgt über die Gadertaler Staatsstraße. Gute Fahrt!

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0: Neue Hoffnung auf Friedensverhandlungen für die Ukraine. Das Wetter wird morgen strahlend schön. Ich bin Sabrina Fleischmann. Guten Abend.
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0: Der 5. September 1946 war ein historischer Tag für Südtirol. Damals hatten die Außenminister von Italien und Österreich den Pariser Vertrag unterschrieben. Er ist die Grundlage für den Schutz der deutschen und ladinischen Minderheit und unsere Autonomie. Das 80-Jahr-Jubiläum wurde heute mit einem Festakt und vielen Ehrengästen im Meraner Kurhaus gefeiert. Mit dabei waren auch Staatspräsident Mattarella und der österreichische Bundespräsident Alexander Van der Bellen. Beide wurden mit dem großen Verdienstorden des Landes ausgezeichnet. Van der Bellen hat in seiner Ansprache gesagt:
2: Südtirol ist ein besonderes Stück Europa. Eines, das Italien und Österreich nicht trennt, sondern verbindet.
0: Er hat auch dazu aufgerufen, die Erfolgsgeschichte fortzusetzen und weiter auf Zusammenarbeit und Dialog zu setzen, um die Autonomie weiterzuentwickeln. Der Zugriff auf die elektronische Gesundheitsakte EGA ist heute Abend nicht möglich. Der Online-Dienst wird von 20 bis 24 Uhr unterbrochen, weil Wartungsarbeiten durchgeführt werden müssen. Ab morgen sollte dann alles wieder funktionieren. Über die EGA können unter anderem Befunde und Rezepte abgerufen werden. Die USA bemühen sich um neue Verhandlungen zwischen Russland und der Ukraine für ein Kriegsende. Der US-Sondergesandte Steve Witkoff und Trump-Schwiegersohn Sohn Jared Kushner werden heute in Moskau von Russlands Präsident Putin empfangen. Morgen sollen Gespräche in der Ukraine folgen. Putin hat einen vorübergehenden Stopp der Luftangriffe auf Kiew angeordnet. Ulf Mauder berichtet aus Moskau.
3: Witkoff und Trumps Schwiegersohn Kushner wollen mit Putin über neue Vorschläge für Friedensverhandlungen im Ukraine-Krieg sprechen. Inhalte sind bisher nicht bekannt, aber der Kreml will nach den Unterredungen die Öffentlichkeit informieren. Damit Witkoff und Kushner dann mit dem Flugzeug überhaupt erstmals in die Ukraine reisen können, hat Putin eine dreitägige Waffenruhe angeordnet, allerdings nur für die Hauptstadt Kiew.
0: Zum Fußball. Der FC Südtirol jubelt über den 2:0 Heimsieg gegen Catanzaro. Erst in der 86. Minute ist das erste Tor für den FCS gefallen. 3 Minuten später folgte dann die Nummer 2. Schon am nächsten Samstag geht es für den FCS weiter mit dem nächsten Heimspiel. Dann ist Modena in Bozen zu Gast. Und in der Formel 1 hat sich der Franzose Pierre Gasly sensationell die Pole Position für den Grand Prix von Italien in Monza geschnappt. Zweiter wurde George Russell im Mercedes, Oscar Piastri McLaren landete auf Platz 3, knapp vor dem Ferrari-Duo Charles Leclerc und Lewis Hamilton. Das Rennen beginnt morgen Nachmittag um 15 Uhr. Morgen erwartet uns Traumwetter. Die Einzelheiten gibt's gleich.
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0: Die Sonne hat morgen freie Bahn und sie wird ordentlich aufwärmen auf 25 bis 32 Grad am Nachmittag. Der Himmel wird morgen strahlend blau und weitgehend wolkenlos. Heute Abend messen wir in Auer 29 Grad, in Barbian sind es 25. Antholz-Obertal meldet noch 22, in Franzenswesse sind es 24 und in Gargazon 30 Grad.
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7: Aus der Landesverkehrsmeldezentrale begrüßt Sie Deborah Gartner. Von der Brenner Autobahn und auch von den anderen Hauptstraßen Südtirols wurden uns keine Störungen gemeldet. Die Furkelpaarstraße ist ab Montag auf der Olanger Seite auf Höhe Machner wegen Asphaltierungsarbeiten gesperrt. Umleitung über die Gattertaler Stadtstraße. Kommen Sie gut ans Ziel.

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